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0: Das ist André Wecker am Mittwochmorgen. Guten Morgen zusammen. Gerade nach Wetterverkehr werden wir von innen zu innen hier geweckt. Von Martin Garrix und von Ed Sheeran mit ihrem aktuellen Hit Repeat It. Und auch Maroon 5 ist am Start in den nächsten 10 Minuten. Ihr Hit Memories hören wir. Jetzt ist 17:30. 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
0: Schon jetzt ist es draussen recht angenehm. Knapp unter 20 Grad haben wir in der Region. Das Thermometer das klettert heute Nachmittag noch auf etwa 30 Grad. Es gibt einen sonnigen Mittwoch mit wenig Wolken.
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0: Es ist 1 Minute über 17:30 und es ist noch herrlich ruhig auf der Straße im Moment. Ihr kommt ohne Stroh und Stocker durch den Mittwochmorgen. Gute Fahrt.
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0: Schon wieder sind wir angekommen in der Mitte dieser Arbeitswoche. Das Kaffee rauslassen und wir sind ready für den Sommertag. Am Mikrofon der Livio Kocher.
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0: 20 vor 6 sind wir am Mittwochmorgen und drei Gano 3 Wecker eingeschaltet. Guten Morgen zusammen. Es ist einfach zu heiss. Ja, das ist ein Satz, den wir in der letzten viel gehört haben. Auch heute könnte es dann nochmal der Fall sein. 30 Grad sind in der Region gemeldet. Aber wenn wir ein bisschen vorher schauen, dann sehen wir in den nächsten Tagen, dass wir uns schon recht weit weg von 30 Grad marken. Darum ist es möglich, dass heute der letzte 30 Grad plus Tag wird für den Sommer. Und dann heisst es aber schon gleich nicht mehr, es ist einfach zu heiss. Aber ich bin mir ziemlich sicher, wir finden auch in den nächsten Tagen wieder etwas, wo wir uns über das Wetter beschweren können.
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0: Der André Wecker am Mittwochmorgen. Guten Morgen zusammen. Wir hören Musik aus Basel in den nächsten 10 Minuten. Und nein, es ist nicht der Baschi. Sondern sie an, wir hören sie jetzt Show You hier auf Gano 3. Gut nach den News gibt es den aktuellen Hit von Tiffany Harris. Vertigo geht's auf die Ohren, jetzt ist 6. 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
0: Mit der Laura Haller.
3: Beim FC Grenchen 15 ist man dran, ein Göpfest zu organisieren. Das Fußballteam aus der 2. Liga Interregional ist letzten Sonntag im Schweizer Göpp Runde weitergekommen und hat das Grosse losgezogen. Die Grenchner spielen im Göpp 16. Final Mitte Oktober gegen die Grasshoppers Zürich aus der Super League. Der Markus Mehr, Vizepräsident des FC Grenchen 15, freut sich auf ein Göpp-Match gegen Schweizer Rekordmeister GC.
4: Ja, es ist natürlich auf der einen Seite eher, dass ein geschichtsträchtiger Club jetzt auf Grenchen darf, muss oder sollte, wie auch immer, wie man es anschauen will. Also wir freuen uns natürlich sehr, aber es ist natürlich auch mit einem rechten Aufwand und Engagement von unserer Seite verbunden.
3: Die Vorbereitungen laufen darum schon. Zum Beispiel braucht der Verein beim einen solchen Match mehr Leute beim Billettverkauf und der Sicherheit. Der Vorteil ist laut dem Vizepräsident das grosse Stadion Brühl. Der FC Grenchen 15 erwartet für ein Göttmatch gegen GC bis zu 5'000 Zuschauer. Immer mehr angebliche Spendengelder fließen an Terrororganisationen. Das bestätigt die Bundesanwaltschaft gegenüber dem SRF. Laut dem Bericht ermittelt das FBI aktuell gegen ein weltweites Spendennetzwerk. Darin verwickelt sich auch ein 19-Jähriger aus dem Kanton Aargau. Der Mann habe Geld überwiesen, bezeichnet das als humanitäre Hilfsgelder. Die Bundesanwaltschaft wertet diese Zahlung aber als Terrorfinanzierung. Die Justiz prüft den Fall jetzt genauer. In den USA steht der Facebook-Konzern Meta vor Gericht. Das berichten mehrere amerikanische Medien. Mehrere US-Bundesstaaten werfen dem Konzern vor, Kinder und Jugendliche bewusst süchtig nach Instagram und Facebook gemacht zu haben. Meta habe die Risiken für psychische Gesundheit erkannt, aber den Eltern und der Öffentlichkeit verschwiegen. Der Konzern weist Vorwürfe zurück. Trotzdem fordern die Staaten eine höhere Geldstrafe und strengere Regeln für die Nutzung von Social Media bei Minderjährigen.
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0: Heute nochmal besonders wichtig, viel trinken, gut eingremen und kleine Schatten suchen. Es wird nochmal richtig Sommer, um die 30 Grad sie erwartet in der Region. Dazu gibt es sehr viel Sonnenschein und nur einzelne Wochen.
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0: 3 ab 6 Uhr, weder auf der Schiene noch auf der Strasse, verliert ihr Zeit auf dem Weg zum Bügeln oder für die Nachtschichtler auf dem Heimweg, kommen gut ans Ziel.
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0: Es lohnt sich, schnell aus dem Fenster zu schauen. Wirklich wunderbare Morgenstimmung an diesem Mittwoch. Und wir werden jetzt hier weiter mit Musik freund. Jetzt auch mit einem aus dem 2026. Da ist Tiffany Harris mit Vertigo. Mein Name ist Livio Kocher. Schönen Morgen zusammen.
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0: Mit dem anderen Weg durch Mittwochmorgen 10 ab 6 Uhr immer guten Morgen zusammen. Easy Party, so nennen die Walliser liebevoll ihr Open Air Gampu. Ab heute startet das Open Air Gampu und die Schweiz die zieht ins Wallis. Wer das vorhat, der oder die kann sich dort auf viele Acts freuen in den nächsten Tagen. Unter anderem er hier ist dabei. Der Somber hier mit seinem Hit Undressed oder auch der Star DJ Kaigo ist das Gampu. Der Hit wird dir wahrscheinlich nicht fehlen. Lose Somebody zusammen mit One Republic. Ja, und die Luzerner Band Hecht, die sind aktuell eh im Hype. Hier mit ihrem Überhit Mon Amour. Und auch Noemi Besa wird im Gampo auftreten. Die kennt sie sicher mit ihrem Hit Hear Me. Also, auch noch in den nächsten Tagen noch ins Wallis fahren. Ganz viel Spass wünsche ich.
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0: Oh, schön. Der ein bisschen die Schweiz zeigt.
1: Ja. Nein,
0: sie kennt sie. Ah, sie ist einfach dort. Okay, ja, ah, cool. Sehr schön. Gut, also, dann würden wir gleich loslegen.
1: Okay, ist gut. Genau, 3, 2, 1, los.
0: Welcher See ist flächenmässig grösser, der Bieler oder der Brienzer See?
1: Bieler.
0: Richtig. Der FC Kerzers hat letztes Wochenende im Cup gegen welches Super League-Team gespielt?
1: Ja.
0: Richtig. Wie viele Buchstaben hat das Wort Mittwoch?
1: Acht.
0: Das ist auch richtig. Es gibt nur ein Säugetier, das fliegen kann. Welches?
1: Ein
0: Säugetier, das
1: kann
0: fliegen. Weiss nicht. Die Zeit ist sowieso abgelaufen, aber du hast die ersten drei Fragen ja richtig beantwortet und das war noch super Zeit gewesen. Darum souverän. Gratuliere zu dieser Geschenkkarte.
1: Ja, danke schön. Herzlichen Dank.
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0: Der andere Wecker am Mittwochmorgen. Guten Morgen zusammen. Wenn ein bisschen sanfteren Start braucht am Morgen, got you. 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Der Elton John geht's für euch auf die Ohren. Wir hören seine ganz drei Klassiker, Candle in the Wind, in den nächsten 10 Minuten. Und für die, die ein mehr Pep brauchen, haben wir gleich nach den News Sabrina Carpenter parat mit ihrem Hit «Manchild». Jetzt ist der halbe Siebni.
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0: Mit der Laura Haller.
3: Der Längholzwald zu Biel ist für viele der perfekte Ort zum Erholen und Natur geniessen. Aber wie nutzen die Menschen den Wald überhaupt und was stört sie dabei? Eine Befragung von der Universität zu Bern hat das herausfinden. Der Christoph Gerber aus der Redaktion mit den Einzuheiten.
4: Rund 950 Personen haben bei dieser Umfrage mitgemacht. Das Ergebnis? Über 80% nutzen den Wald zum Spazieren und Wandern. Der Naturschutz und die Ruhe stehen an oberster Stelle. Über die Hälfte der Besucherinnen und Besucher vom Längholzwald zu Biel-Zbrück fühlt sich gestört. Vor allem wegen Küder, Vandalismus und Holzfällerarbeiten. Für die Zukunft wünscht sich eine grosse Mehrheit einen Waldlehrpfad. Einen neuen Biketrail hingegen lehnen die meisten ab.
3: Die Auswertungen vor der Befragung fließen jetzt in ein neues Nutzungskonzept für einen Wald mit ein. Schlechte Chancen für die Neutralitäts- und Ernährungsinitiative. Für die eidgenössische Abstimmung nächsten Monat zeichnet sich bei zwei nationalen Vorlagen ein deutliches Nein ab. Das zeigen aktuelle Umfragen von den Forschungsinstituten LEWAS und YouGov im Auftrag von Tamedia. Sowohl die Neutralitätsinitiative wie auch die Ernährungsinitiative fallen bei der Mehrheit der Befragten durch. Beide Vorlagen haben laut Erhebungen jeweils nur die Wählerinnen und die Wähler von einer Partei. Bei der Umfrage haben rund 13'000 Personen teilgenommen. In den USA steht der Facebook-Konzern Meta vor Gericht. Das berichten mehrere amerikanische Medien. Mehrere US-Bundesstaaten werfen dem Konzern vor, Kinder und Jugendliche bewusst süchtig nach Instagram und Facebook gemacht zu haben. Meta hat die Risiken für die psychische Gesundheit gekannt, aber vor den Eltern und der Öffentlichkeit verschwiegen. Der Konzern weist Vorwürfe zurück. Trotzdem fordern die Staaten eine höhere Geldstrafe und strengere Regeln für die Nutzung von Social Media bei Minderjährigen.
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0: Schweiz ist es angenehm warm draußen. 17 Grad sind es in Biel, in Brück und in Ins. Das Thermometer das wird dann auch mit 30 Grad Grenze nochmal erreichen. Und auch sonst zeigt sich der Sommer nochmal von der besten Seite. Viel Sonnenschein und praktisch wochenlos wird der Mittwoch.
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0: 4 Minuten über den halben Siebten, gute News für alle, die unterwegs sind. Kein Stau auf der Straße und keine Verspätung auf der Schiene ist gemeldet. Kommen gut ans Ziel.
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0: Wieder ein Schockmoment um Jamal Musiala. Der Schüttler von Bayern München ist gestern bei einem Testspiel zusammengebrochen. Das Gleiche ist schon am Wochenende bei einem Spiel von Bayern passiert. Gestern nach dem Spiel hat sich der Musiala noch zu dem geäussert. Man müsse sich keine Sorgen machen um ihn. Er hat temporär kurz auftretende Absence. Die seien gut behandelbar und dass er trotzdem spielt, sei mit Ärzten und Club so abgesprochen. Hoffen wir also, dass der Deutsch schnell wieder gesungen ist. Am Mikrofon der Livia Kocher.
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0: Der Gano Drei Wecker am Mittwoch. In 18 Minuten ist es 7.
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0: Der Langholzwald zu Biel und zu Brück ist für viele ein beliebtes Ausflugsziel. Aber wie brauchen die Menschen den Wald überhaupt und was stört sie? Das hat die Universität Bern in ihrer Befragung untersucht. Laura Haller aus der Redaktion, was ist bei dieser Befragung rausgekommen? Was machen die Leute am liebsten im Langholzwald?
2: Die meisten suchen einfach die Ruhe. Über 80% gehen spazieren oder wandern. Viele geniessen die Natur oder beobachten Tiere. Den Menschen ist die Ruhe und der Naturschutz extrem wichtig. Wichtiger als andere Sachen im Langholzwald, wie ein Freizeitangebot oder die Holzproduktion.
0: Gibt es auch Sachen, die Besucherinnen und Besucher im Wald stören?
2: Ja, genau. Die Hälfte der Befragten fühlen sich von irgendetwas gestört. Ganz oben auf der Liste steht der Abfall, den Leute liegen lassen. Aber auch über Holzfäller arbeiten und Vandalismus nerven sich viel. Die Befragung bestätigt somit schon bekannte Interessenskonflikte zwischen den verschiedenen Waldfunktionen, wie zum Beispiel der Erholung, Holzproduktion und die Waldbiodiversität.
0: Und was wünschen sich die Leute für die Zukunft im Langholzwald zu Biel?
2: Eigentlich braucht die Mehrheit gar nicht viel mehr Infrastruktur. Sehr beliebt wäre aber ein neuer Waldlehrpfad, da sind über 80% dafür. Bei einem neuen Bike-Trail gehen die Meinungen auseinander. Die Biker wünschen sich einen, die meisten anderen Waldbesucher lehnen das aber eher ab. Laut der Befragung sind die beiden offiziellen Picknickplätze Ringe und Heidenstein am häufigsten besucht. Weniger besucht werden die inoffizielle Feuerstelle am Kreienberg. Leute, die mit Kindern im Langholzwald unterwegs sind, zum Beispiel Lehrpersonen, wünschen sich eine Feuerstelle und eventuell Sitzmöglichkeiten. Die Ergebnisse dieser Befragung fließen jetzt in ein neues Konzept für einen Langholzwald ein.
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0: Der andere Wecker am Mittwochmorgen, 10 vor 7 haben wir. Guten Morgen wünsche ich. Ein wunderbarer Morgen, den wir hier im Kanal 3 Land.
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0: Der Morgen der verspricht einen schönen Tag. Aber gibt es denn wirklich einen schönen Tag, Mario Rindlisbacher vom Meteotest?
2: Ja, danach sieht es aus. Wir haben heute über den Tag sehr viel Sonnenschein zu erwarten und die Temperaturen die sind noch eigentlich hochsommerlich warm bis heiß. Heute am Nachmittag da haben wir noch mal gut 30 Grad zu erwarten. Ganz wenig Wolken kann es ab und zu im Himmel haben. Am Nachmittag dann ein paar Quellwolken, aber so wie es aussieht, bleibt es überall bis am Abend trocken.
0: Und wie sieht es morgen aus? Gehen wir da in die nächste Runde Hitzewelle?
2: Nein, morgen geht die Temperatur zurück, eine Störung die kommt rein und morgen über einen Tag gibt es zunehmend bewölktes Wetter und über einen Tag gibt es auch immer mal wieder einen Regenguss oder auch ein Gewitter, das vor allem dann am Mittag und Nachmittag und Temperaturen also bei 24 bis 25 Grad.
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0: der Ganadri Wecker am Mittwoch. Guten Morgen zusammen. Morgen spielt er im Opener Gampu auf Ganadri. Da hören wir dann schon in der nächsten halben Stunde. Der deutsche Sänger Kamerad, wir hören seinen aktuellen Hit Hug Yourself. Und sie bringt viel Power mit, Loreen, mit ihrem Hit Tattoo. Der geht nach den Nachrichten. Jetzt ist Sebni.
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0: Mit der Laura Haller.
3: Beim FC Grenchen 15 ist man dran, ein Göpfest zu organisieren. Das Fußballteam aus der 2. Liga Interregional ist letzten Sonntag im Schweizer Göpp eine Runde weitergekommen und hat das grosse Los gezogen. Die Grenchner spielen im Göpp 16. Final Mitte Oktober gegen die Grasshoppers Zürich aus der Super League. Der Markus Mehr, Vizepräsident des FC Grenchen 15, freut sich auf ein Göpp-Match gegen Schweizer Rekordmeister GC.
4: Ja, es ist natürlich auf der einen Seite eher, dass solche geschichtsträchtige Club jetzt auf Grenchen darf, muss oder set, wie auch immer, wie man es anschauen will. Also wir freuen uns natürlich sehr, aber es ist natürlich auch mit einem rechten Aufwand und Engagement von unserer Seite verbunden.
3: Die Vorbereitungen laufen darum schon. Zum Beispiel braucht der Verein bei einem solchen Match mehr Leute beim Billetverkauf und der Sicherheit. Der Vorteil ist laut dem Vizepräsidenten des grossen Stadion Brühl. Der FC Grenchen 15 erwartet für ein Göt-Match gegen GC bis zu 5'000 Zuschauer. Immer mehr angebliche Spendengelder fließen an Terrororganisationen. Das bestätigt die Bundesanwaltschaft gegenüber dem SRF. Laut dem Bericht ermittelt das FBI aktuell gegen ein weltweites Spendennetzwerk. Darin verwickelt sind auch ein 19-Jähriger aus dem Kanton Aargau. Der Mann habe Geld überwiesen, bezeichnet es aber als humanitäre Hilfsgelder. Die Bundesanwaltschaft wertet die Zahlungen aber als Terrorfinanzierung. Die Justiz prüft den Fall jetzt genauer. Schlechte Chancen für die Neutralitäts- und die Ernährungsinitiative. Für die eidgenössische Abstimmung nächsten Monat zeichnet sich bei zwei nationalen Vorlagen ein deutliches Nein ab. Das zeigen aktuelle Umfragen von dem Forschungsinstitut LEWAS und YouGov im Auftrag von Tamedia. Sowohl die Neutralitätsinitiative wie auch die Ernährungsinitiative fallen bei der Mehrheit der Befragten durch. Beide Vorlagen haben laut Erhebungen jeweils nur die Wählerinnen und Wähler von ihrer Partei. Bei der Umfrage haben rund 13'000 Personen teilgenommen.
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0: 17 Grad haben wir aktuell in Biel und in Lies. 16 Grad sind es zu Grenchen. Das Thermometer wird dann auch noch auf 30 Grad klettern. Und auch sonst könnt ihr jetzt zum Mittag sicher mal draußen einplanen. Es gibt einen sonnigen Tag in der Region und den sollten wir auch geniessen, weil nachher wird es dann etwas weniger schön die nächsten Tage.
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0: Der Rue ab 7 Uhr kommt weiterhin ohne Stau oder Stocker durch die Region. Ein grosses Auto und eine gute Fahrt.
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0: Wir gehen auf die Reise. Auf die Reise durch Käfer im Ganadriland. Wir müssen mal schauen, wie die Leute in den kleinsten Dörfli vom Ganadriland so leben und was für sie das Wort Kaff bedeutet. Der erste Stopp gibt es nach zwei Songs am Mikrofon, der Livio Kocher.
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0: Der Gandri Wecker am Mittwoch, 11 Minuten nach der 7. haben wir. Guten Morgen zusammen. Ich gehöre zu 5% der Einwohner hier. Diesen Satz den könnt ihr sagen, wenn ihr in einem Kaff lebt. Aus so einem Kaff ist auch Bühl. Eine Gemeinde mit knapp 400 Einwohnern. Leben dort tut die Gana 3 Hörer Sandra. Ihr gefällt es dort, weil?
1: Es ist idyllisch. Man kennt noch die Leute. Es ist nicht wie eine Stadt. Es ist schön draußen. Wir haben eine schöne Aussicht. Wir haben Felder, um zu laufen.
0: Was hat der Bühl zum Beispiel, wo andere Käfer nicht haben?
1: Das hat viel Ross. Hier sehr viel Ross. Eben wegen der Weite.
0: Aus so einer Rösslerin haben wir auch getroffen, als hätte Sandra aufbeschworen. Mit ihr reden wir dann etwa am 10 vor 8 Uhr hier auf Kanal 3.
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0: Für Gano 3 Wecker am Mittwochmorgen, 4 ab 7 haben wir und einen guten Morgen wünsche ich. Der Mittwoch, 19. August, der ist wunderbar gestartet. Schönes Morgenrot und schon jetzt recht angenehme Temperaturen.
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0: Der Morgen der verspricht einen schönen Tag. Aber gibt es denn wirklich einen schönen Tag, Mario Rindlisbacher vom Meteotest?
2: Ja, danach sieht es aus. Wir haben heute über den Tag sehr viel Sonnenschein zu erwarten und die Temperaturen die sind noch eigentlich hochsommerlich warm bis heiß. Heute am Nachmittag da haben wir noch mal gut 30 Grad zu erwarten. Ganz wenig Wolken kann es ab und zu am Himmel haben. Am Nachmittag dann ein paar Quellwolken, aber so wie es aussieht, bleibt es überall bis am Abend trocken.
0: Und wie sieht es morgen aus? Gehen wir da in die nächste Runde Hitzewelle?
2: Nein, morgen geht die Temperatur zurück, eine Störung die kommt rein und morgen über einen Tag gibt es zunehmend bewölktes Wetter und über einen Tag gibt es dann auch immer mal wieder einen Regenguss oder auch ein Gewitter, das vor allem dann am Mittag und Nachmittag und Temperaturen also bei 24 bis 25 Grad.
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0: Das ist der Mittwoch, 19. August und das ist der Gandri Wecker. Guten Morgen zusammen. Der FC Grenchen 15 hat im Schweizer Fussball-Göpp das Grosse losgezogen.
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0: Am Sonntag Grenchener ihre erste Runde gegen Gouradin gewonnen und sich für den Göpp 16 aus Final qualifiziert. Dort warten als nächstes Grasshoppers Zürich aus der Super League. Ein grosser Brocken für das Team aus der 2. Liga Interregional. Was das Göpp-Heimspiel für die Grenchler bedeutet, im Beitrag von Christoph Gerber aus der Redaktion.
2: Es ist ein typisches Göpp-Duell, David gegen Goliath. Auf der einen Seite der kleine FC Grenchen 15, auf der anderen Seite mit GC der Schweizer Rekordmeister. Beim FCG ist darum die Freude gross über das Los. Gleichzeitig haben schon die Vorbereitungen auf das Göpp-Fest angefangen.

0: Am liebsten würde ich mir das Göppspiel gegen GC am Samstag, 17. Oktober, austragen, damit es viele Zuschauer gibt, sagt der Markus Mehr.
1: Es ist natürlich schwierig, weil wir noch nicht 100% wissen, ob jetzt unser Wunschstandum am Samstag stattfindet. Aber wir rechnen dort mit der gleichen Anzahl wie am Göppfinale, also rund 4.500, 5.000 Leute. Denken wir, wird das geben.
0: Sportlich sind die Rollen in diesem GÖP 16 aus Final klar verteilt. Trotzdem will man sich möglichst gut verkaufen gegen Grasshoppers, erklärt der Vizepräsident vom FC Grenchen 15.
1: Nein, verstecken müssen wir uns nicht. Und die Leistung im Moment funktioniert. Der Mannschaftszusammenhalt ist grandios. Und darum gehen wir da positiv in das Spiel hineinschauen. Ja. Bis dann haben wir da noch eins, zwei Spiele, wo wir uns noch verbessern können.
0: Weil eben erst in zwei Monaten kommt es zum Göpfest im Stadion Brühl zu Grenchen.
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0: Der Gano 3 Wecker Mittwoch. Guten Morgen zusammen. Sie hat schon so einiges an Hits rausgehauen. Ein aktueller Fall hören wir geht nach den News Taylor Swift mit Elizabeth Taylor. Und auch der wunderbare Gano 3 Klassiker haben wir dabei. Laura Nonché heisst er und es geht noch vor der 8. Jetzt ist halbi.
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0: Mit der Laura Haller.
3: Der Längholzwald zu Bio ist für viele der perfekte Ort zum Erholen und die Natur geniessen. Aber wie nützen die Menschen den Wald überhaupt und was stört sie dabei? Eine Befragung von der Universität zu Bern hat das herausfinden. Der Christoph Gerber aus der Redaktion mit dem zu heiten.
4: Rund 950 Personen haben bei dieser Umfrage mitgemacht. Das Ergebnis? Über 80% nützt der Wald zum Spazieren und Wandern. Der Naturschutz und die Ruhe stehen an oberster Stelle. Über die Hälfte der Besucherinnen und Besucher vom Längholzwald zu Biel und Brück fühlt sich gestört. Vor allem wegen Küder, Vandalismus und Holzfällerarbeiten. Für die Zukunft wünscht sich eine grosse Mehrheit einen Waldlehrpfad. Einen neuen Biketrail hingegen lehnen die meisten ab.
3: Die Auswertungen vor der Befragung fließen jetzt in ein neues Nutzungskonzept für einen Wald mit ein. Im Plenia hat im ersten Halbjahr von 2026 zwar weniger Umsatz gemacht, der Gewinn aber deutlich gestiegen. Das teilt der Konzern heute mit. Der Betriebsgewinn ist auf über 60 Millionen Franken hoch. Hauptgründe für das Plus sind spezialisierte, lukrative Bauprojekte und mehr Digitalisierung. Dazu wächst der Auftragsbestand immer mehr. Im Plenia schaut optimistisch auf die zweite Jahreshälfte und hält an den Jahreszielen fest. Schlechte Chancen für die Neutralitäts- und Ernährungsinitiative. Für die eidgenössische Abstimmung nächsten Monat zeichnet sich bei zwei nationalen Vorlagen ein deutliches Nein ab. Das zeigen aktuelle Umfragen von dem Forschungsinstitut LEWAS und YouGov im Auftrag von Tamedia. Sowohl die Neutralitätsinitiative wie auch die Ernährungsinitiative fallen bei der Mehrheit der Befragten durch. Beide Vorlagen haben laut der Erhebungen jeweils nur die Wählerinnen und Wähler von einer Partei hinter sich. Bei der Umfrage haben rund 13'000 Personen teilgenommen.
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0: Nach einer super Morgenstimmung steigen die Temperaturen dann langsam an. 18 Grad sind aktuell noch zu Biel und zu Arberg und 17 zu Macklingen. Am Nachmittag 30 Grad erwartet. Es gibt einen schönen Mittwoch mit viel Sonnenschein. Im späteren Nachmittag sind Quellwolke möglich.
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0: Zwei Minuten über den halben Achten. Es hat hier und da zwar Stockraum in der Region, ist aber nichts Gröbes dabei. Ihr müsst also nie in 10 Minuten oder mehr einrechnen. Auf der Schiene, da läuft alles top. Kommen wir gut ans Ziel.
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0: Packen ist angesagt für alle, die es heute ins Wallis zieht. Das Open Air Gampu, das fährt heute an. Mit dabei viele nationale und internationale Musikacts. Also viel Spass allen, die hier easy Party gehen. Gano 3 begleitet euch richtig Wallis und alle anderen einfach durch Mittwoch am Mikrofon der Livio Kocher.
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0: Guten Morgen zusammen, ihr hört den Gantrüwecker am Mittwoch, 20 vor 8 ist es. Es ist wieder Zeit, um die Hirnzellen anstrengen. Besonders für die Bettina aus Büren. 3 Fragen in 30 Sekunden richtig beantworten. Das ist Kanal 3, 2, 1, los.
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0: Bettina aus Büren, nebst dem, dass du jetzt die Chance hast auf eine 50 Franken Geschenkkarte vom Sonterbrück, was war sonst schon dein Highlight gewesen, bis jetzt den Sommer?
2: Den Sommer? Wetter. Wir genießen es warm. Meine beste Freundin von Neuseeland ist schon.
0: Oh, schön. Der ein die Schweiz ja. zeigt.
2: Nein, sie kennt sie.
0: Ah, sie ist einfach dorthin. Okay, ja, ah, cool. Sehr schön. Gut, also, dann würden wir gleich loslegen.
2: Okay, ist gut. Genau 3, 2, 1, los.
0: Welcher See ist flächenmässig grösser, der Bieler oder der Brienzer See?
2: Bieler.
0: Richtig. Der FC Kerzers hat letztes Wochenende im Cup gegen welches Super League-Team gespielt?
2: Ja.
0: Richtig. Wie viele Buchstaben hat das Wort Mittwoch?
2: Acht.
0: Das ist auch richtig. Es gibt nur ein Säugetier, das fliegen kann. Welches?
2: Ein Säugetier, das fliegen
0: kann? Die Zeit ist sowieso abgelaufen, aber du hast die ersten 3 Fragen ja richtig beantwortet und das war noch super Zeit gewesen. Darum souverän. Gratuliere zu dieser Geschenkkarte.
2: Ja, danke schön. Herzlichen Dank.
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Das ist der Mittwoch, 19. August und das ist der Galandrüwecker. Einen schönen guten Morgen zusammen. Genießen wir den wunderbaren Mittwoch noch. Heute ist es nochmal richtig Sommer. Ja, könnte sein, dass es vielleicht sogar der letzte Tag ist, wo es über 30 Grad wird heute. Darum wirklich nochmal geniessen.

0: In 12 Minuten ist es 8 und ihr hört den Gandry Wecker. Guten Morgen zusammen. Bühl ist bekannt für ihre vielen Rösser. Das haben wir nach der 7 dürfen lernen. Wir gehen nämlich den Morgen durch die Käfer vom Seeland. Und da ist uns gesagt worden, dass es viel Ross hat zu Bühl. Wo wir sie vorbeigangen, haben wir darum natürlich einen Reiter getroffen. Und sie hat uns erzählt, wieso das Ross zu Bühl hat.
1: Er hat drin nach der Auslaufbox einen mega schönen Auslauf. Dort hing ein grosser Platz, viel Schatten. Und auch das Reitgebiet, also das Laufgebiet mit dem Ross ist hier schön, weil es ist mega weitläufig. Man kann wirklich aber ein Bächli oder ein Flüssli oder man kann rauf in den Wald. Es ist wirklich ruhig, aber sehr ländlich.
0: Und das ist zum Ausreiten sind Bühl top.
1: Ich sage immer, es ist wie unterteilt, die unten und oben. Was ich auch am schönsten finde, ist, wenn ich gegen das Feld unten runter kann, dann wie hinten durch und kehren. Und dann komme ich wie auf der anderen Seite führen.
0: Und es ist eben auch nicht allzu gross von der Distanz her, weil, wie man es von den Käfer auch kennt, gross sind die Gemeinden sicher nicht.
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0: Der Mittwochmorgen haben wir uns den Redegandri Wecker eingeschaltet. Guten Morgen zusammen. Neue Musik aus der Schweiz haben wir am Start. As I Am heisst der aktuelle Hit von Niklas. Wir hören ihn in den nächsten 20 Minuten. Auch der Banger von der Script und dem Will I Am haben wir im Gepäck. Hall of Fame geht's in den nächsten 10 Minuten. Jetzt ist 8. 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
0: Mit der Laura Haller.
3: Beim FC Grenchen 15 ist man dran, ein Göpfest zu organisieren. Das Fußballteam aus der 2. Liga Interregional ist letzten Sonntag im Schweizer Göppe-Runde weitergekommen und hat das grosse losgezogen. Die Grenchner spielen im Göpp 16. Final Mitte Oktober gegen die Grasshoppers Zürich aus der Super League. Der Markus Mehr, Vizepräsident des FC Grenchen 15, freut sich auf ein Göpp-Match gegen Schweizer Rekordmeister GC.
4: Ja, es ist natürlich auf der einen Seite eher, dass ein solcher geschichtsträchtiger Club jetzt auf Grenchen darf, muss oder sollte, wie auch immer, wie man es anschauen will. Also wir freuen uns natürlich sehr, aber es ist natürlich auch mit einem rechten Aufwand und Engagement von unserer Seite verbunden.
3: Die Vorbereitungen laufen darum schon. Zum Beispiel braucht der Verein beim solchen Match mehr Leute, beim Billettverkauf und der Sicherheit. Der Vorteil ist laut dem Vizepräsident des grossen Stadion Brühl, der FC Grenchen 15 erwartet den für ein Göpp-Match gegen GC bis zu 5'000 Zuschauer. Im Plenia hat im ersten halben Jahr vom 2026 zwar weniger Umsatz gemacht, der Gewinn aber deutlich gestiegen. Das teilt der Konzern heute mit. Der Betriebsgewinn ist auf über 60 Millionen Franken auf. Hauptgründe für das Plus sind spezialisierte, lukrative Bauprojekte und mehr Digitalisierung. Dazu wächst der Auftragsbestand immer mehr. Im Plenia schaut optimistisch auf die zweite Jahreshälfte und hält an den Jahreszielen fest. Nicht nur die Luft, sondern auch die Wassertemperaturen steigen diesen Sommer in den europäischen Ländern auf Rekordwerte. Das berichtet das internationales Forschungsteam. Die Meere rund um Europa sind stellenweise über 6 Grad wärmer als sonst. Grund dafür ist laut den Wissenschaftlern vor allem der Klimawandel. Durch das Verbrennen von fossiler Energie hat sich das Mittelmeer um rund 2 Grad zusätzlich aufgeheizt. Ohne den Klimawandel wären solche Temperaturen quasi unmöglich, heisst es im Bericht weiters.
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0: Der Sommer, der ist heiß, trocken und sonnig. Oder heutigen Mittwoch ist so eigentlich perfekt beschrieben. Bis 30 Grad gibt es in Region. Dazu Sonnenschein und am Abend ein paar Quellwolken. Montag dreht sich aber der 25 Grad maximal und Regen und Gewitter sind möglich, das vor allem in der zweiten Tageshälfte.
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0: 4 ab 8 ein Harzet auf der Lentenstrasse vor Seevorstadt Richtung Nidau und auch auf der Gegenseite, also von Nidau Richtung Seevorstadt. Die fliegen dort in beide Richtungen bis zu 10 Minuten. Viel Geduld und eine gute Fahrt.
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0: Schon wieder heim mit Mitte von dieser Arbeitswoche erreicht. Wettertechnisch ist der Mittwoch also der schönste vor Wochen. Darum geniessen wir ihn. Kanal 3 bringt noch die Musik dazu. Als nächstes geht der Harry Styles mit seinem aktuellen Hit American Girls. Ein Mikrofon, der liebe Kocher, heute zusammen.
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0: Der Gandri Wecker, Mittwoch, 11.08 Uhr ist es, einen schönen Tag zusammen. Knapp über 1000 Leute wohnen in Walperswil. Also ein recht kleines Dörfli. Darum ist es auch ein Teil von unserer Tour durch die Käfer im Ganoldreiland. Und als wir hier unterwegs waren, da haben wir auch einen Mann getroffen, der schon ein Zeitli in Walperswil lebt.
1: 70 Jahre, das ist mein Elternhaus hier. Die Frau ist etwa zwei Jahre. Am anderen Ort gesehen und jetzt sind wir immer zurück. Es gefällt dir einfach.
0: Und darum, weil er eben auch schon so lange da ist, hat er eine klare Antwort darauf, ob er auch in einer Stadt leben könnte.
1: Nein, für mich ist alles das hektische Zeug dort.
0: Also, in diesem Fall bleiben wir lieber zu Walperswil. Wie sind denn die Leute hier so drauf?
1: Super. Jetzt die, die wir hier haben, die Nachbarn, auch tipptopp. Sie ist mir noch verwandt. Sie hier hinten. Meine Frau ist in die Schule gegangen. Wir kennen einfach lange gut hier.
0: Also jeder kennt quasi so ein bisschen jeden. Ist sicher mega schön, kann aber sicher manchmal auch ein bisschen mühsam sein.
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0: Der Gano Wecker am 20.08 Uhr an dem Mittwoch. Guten Morgen zusammen. Der Längholzwald, das Bio und das Brück ist für viele ein beliebtes Ausflugsziel.
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0: Aber wie brauchen die Menschen den Wald überhaupt und was stört sie? Das hat die Universität Bern in einer Befragung untersucht. Laura Haller aus der Redaktion, was ist bei dieser Befragung rausgekommen? Was machen die Leute am liebsten im Längholzwald?
2: Die meisten suchen einfach die Ruhe. Über 80% gehen spazieren oder wandern. Viele geniessen die Natur oder beobachten Tiere. Den Menschen ist die Ruhe und der Naturschutz extrem wichtig. Wichtiger als andere Sachen im Längholzwald, wie ein Freizeitangebot oder die Holzproduktion.
0: Gibt es auch Sachen, die die Besucherinnen und Besucher vom Wald stören?
2: Ja genau, die Hälfte der Befragten fühlen sich von irgendetwas gestört. Ganz oben auf der Liste steht der Abfall, den Leute liegen lassen. Aber auch über Holzfällerarbeiten und Vandalismus nerven sich viel. Die Befragung bestätigt somit schon bekannte Interessenskonflikte zwischen den verschiedenen Waldfunktionen, wie zum Beispiel der Erholung, Holzproduktion und die Waldbiodiversität.
0: Und was wünschen sich die Leute für die Zukunft im Längholzwald Bio?
2: Eigentlich

0: viele Lehrpersonen wünschen sich eine Feuerstelle und eventuell Sitzmöglichkeiten. Die Ergebnisse dieser Befragung fließen jetzt in das neues Konzept für einen Langholzwald ein.
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0: Der Mittwochmorgen haben wir und ihr hört durch Gano 3 Wecker. Guten Morgen zusammen. In der nächsten Abstunde haben wir gerade ein paar Songs zum Lauthals mitsingen parat. Einer davon bringt uns Adele mit ihrem Hit Set Fire to the Rain. Geht's in den nächsten 20 Minuten. Und auch der Teddy Swims ist dabei. Sein aktueller Hit Mr. Know-It-All hören wir gut vor der Adele. Jetzt ist 8:30. 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
0: Mit der Laura Haller.
3: Der Längholzwald zu Bio ist für viele der perfekte Ort zum Erholen und die Natur geniessen. Aber wie nutzen die Menschen den Wald überhaupt und was stört sie dabei? Eine Befragung von der Universität zu Bern hat das herausfinden. Der Christoph Gerber aus der Redaktion mit den zu heiten.
4: Rund 950 Personen haben bei dieser Umfrage mitgemacht. Das Ergebnis: Über 80% nutzen den Wald zum Spazieren und Wandern. Der Naturschutz und die Ruhe stehen an oberster Stelle. Über die Hälfte der Besucherinnen und Besucher vom Längholzwald zu Biel-Zbrück fühlt sich gestört. Vor allem wegen Küder, Vandalismus und Holzfällerarbeiten. Für die Zukunft wünscht sich eine grosse Mehrheit einen Waldlehrpfad. Einen neuen Biketrail hingegen lehnen die meisten ab.
3: Die Auswertungen vor der Befragung fließen jetzt in ein neues Nutzungskonzept für einen Wald mit ein. Im Plenia hat im ersten halben Jahr von 2026 zwar weniger Umsatz gemacht, der Gewinn aber deutlich gestiegen. Das teilt der Konzern heute mit. Der Betriebsgewinn ist auf über 60 Millionen Franken auf. Hauptgründe für das Plus sind spezialisierte, lukrative Bauprojekte und mehr Digitalisierung. Dazu wächst der Auftragsbestand immer mehr. Im Plenia schaut optimistisch auf die zweite Jahreshälfte und hält an den Jahreszielen fest. Nicht nur die Luft, sondern auch die Wassertemperaturen steigen im Sommer in den europäischen Ländern auf Rekordwerte. Das berichtet ein internationales Forschungsteam. Die Meere rund um Europa sind stellenweise über 6 Grad wärmer als sonst. Grund dafür ist laut den Wissenschaftlern vor allem der Klimawandel. Durch das Verbrennen von fossiler Energien hat sich das Mittelmeer um rund 2 Grad zusätzlich aufgeheizt. Ohne den Klimawandel wären solche Temperaturen quasi unmöglich, heisst es im Bericht weiters.
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0: Heute da können wir noch mal die kurzen Kleider montieren. Es wird sommerlich warm, 30 Grad sind gemeldet und die Sonne die strahlt vom Himmel. Erst im späteren Nachmittag und am Abend kann es ein paar Quellwolken geben. Es bleibt aber ganz sicher trocken. Das kann der Donnerstag definitiv nicht von sich behaupten. Der wird nämlich dann nass und das Thermometer das sinkt auf 25 Grad maximal.
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0: 3 Minuten über den 8:30. Wir haben noch ein paar Reststocker vom Morgenverkehr. Ihr müsst aber nie mehr als 10 Minuten dazu rechnen. Im ÖV da läuft alles nach Plan in der Region. Kommen wir gut ans Ziel.
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0: Mit dem Gandri Wecker durch eine Mittwoch in 16 Minuten ist es 9 Uhr. Über die Hitze da haben wir uns jetzt genug beschwert und dass der Hunger vom Arbeitsgespendli als Pfötchen geben kann, das hat sich jetzt auch genug manchmal erwähnt. Darum bringen wir euch zusammen mit Aschu.ch jetzt ein anderes Thema, das ihr könnt diskutieren beim Znüni.
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0: Der Längholzwald interessiert die Leute in der Region. Fast die Hälfte der Besuchenden fühlen sich im Längholzwald zu Biel, aber nicht richtig wohl. Das zeigt eine Umfrage von Uni Bern. Die Gründe sind unter anderem Küder, Vandalismus oder die Holzerei. Was die Verantwortlichen jetzt machen wollen, das könnt ihr nachlesen. Und zwar auf aschu.ch. Dort ist es gut der erste Beitrag, der aufploppt.
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0: Der Mittwochmorgen haben wir und ihr hört den Gallendrei Wecker. Guten Morgen zusammen. So, jetzt stehen wir schnell auf vom Bürostuhl und tue ein bisschen die Hüfte lockern. Oh baby, when you talk like that, you make a woman go mad. 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Mit Shakira und ihrem Hit Hips Don't Lie, der ganze Song, der geht's noch vor der halben. Und auch Olivia Rodrigo haben wir dabei. Ihr aktuell Hit Drop Dead gibt's noch in der nächsten vierten Stunde. Jetzt ist 9 Uhr.
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0: Mit der Laura Haller.
3: Der Milchverarbeiter Emmi schaut auf ein erfolgreiches erstes Halbjahr zurück. Das teilt Emmi heute mit. Der Umsatz ist auf über 2,3 Milliarden Franken gestiegen. Besonders gut ist das Geschäft in der Schweiz gelaufen, sowie der Export nach Asien. In den USA war die Nachfrage weniger. Emmi hat rund 100 Millionen Franken verdient und schaut jetzt noch optimistischer auf das ganze Geschäftsjahr 2026. Nicht nur die Luft, sondern auch die Wassertemperaturen steigen diesen Sommer in den europäischen Ländern auf Rekordwerte. Das berichtet ein internationales Forschungsteam. Die Meere rund um Europa sind stellenweise über 6 Grad wärmer als sonst. Grund dafür ist laut den Wissenschaftlern vor allem der Klimawandel. Das Verbrennen von fossiler Energien hat sich das Mittelmeer um rund 2 Grad zusätzlich aufgeheizt. Ohne den Klimawandel wären solche Temperaturen quasi unmöglich, heisst es im Bericht weiters. Zum Sport, Tennis. Nach 5 verlorenen Spielen hintereinander hat Stan Wawrinka wieder gewonnen. Beim Challenger-Turnier in Mexiko setzt sich der Wawrinka mit der Weltnummer 125 gegen Tschech Dalibor Svirna mit der Weltnummer 114 durch. Erst nach über 2,5 Stunden war der Sieg dann klar. Mit diesem Erfolg schöpft der Wawrinka neue Hoffnung auf eine Wildcard an der anstehenden US Open.
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0: Bis jetzt sind wir verwöhnt worden an diesem Mittwoch. 20 Grad sind in der Region aktuell. Da machen wir dann auf einen Namen nochmal einen rechten Gump. 30 Grad sind gemeldet. Es gibt viel Sonnenschein und in der zweiten Tageshälfte ziehen ein paar Quellwolken auf. Morgen ist dann nicht mehr so viel zu sehen von der Sonne. Die Wolken dominieren und es kann dann immer wieder mal regnen oder gewittern.
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0: 3 ab 9 in der Region, da läuft alles gut auf der Straße und schöne Region. Einzig auf der Ländenstraße Richtung Nidau, da stockt es noch etwas. Mehr als 5 Minuten müsst ihr dort aber nicht drauf rechnen. Gute Fahrt zusammen.
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0: Leonie mit Don't Worry. Der Avicii mit Wake Me Up oder doch lieber ein One Republic Banger. Keine Angst, ihr müsst euch nicht entscheiden. Wir haben alles im Angebot bei der 9 zum 9. Starten wir aber mit dem Lil Nas X und seinem Hit Star Walking. Mein Name ist Liebe Kocher. Schönen Mittwoch zusammen.
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2: Der seeländische Sportfischerverein Bio hat am Samstag und Sonntag in Lattrigen sein jährliches Fischessen. Es gibt Egli und Hecht. Daneben gibt es auch Erbsensuppe, Barbetrieb und ihr könnt Wurst schiessen. Am Samstag ist vom 11 Uhr bis spät, Sonntag vom 11 Uhr bis 6 Uhr. Das Fischessen ist im Festzelt auf dem Vereinsareal direkt zu Lattrigen am See. Weitere Infos unter ssfvb.ch.
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1: Das ist der Mittwoch, 19. August und das ist der Galadri Wecker. Guten Morgen zusammen. Der FC Grenchen 15 hat im Schweizer Fußball-Cup das Grosse losgezogen.
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1: Am Sonntag Grenchener ihre erste Runde gegen Gouradin gewonnen und sich für den Cup 16 aus Final qualifiziert. Dort warten als nächstes Grasshoppers Zürich aus der Super League. Ein grosser Brocken für das Team aus der 2. Liga Interregional. Was das Göpp-Heimspiel für die Grenchler bedeutet, im Beitrag von Christoph Gerber aus der Redaktion.
2: Es ist ein typisches Göpp-Duell, David gegen Goliath. Auf der einen Seite der kleine FC Grenchen 15, auf der anderen Seite mit GC der Schweizer Rekordmeister. Beim FCG ist darum die Freude gross über das Los. Gleichzeitig haben schon die Vorbereitungen auf das Göpp-Fest angefangen, erzählt der Vizepräsident vom FC Grenchen 15, der Markus Mehr.
3: Wir haben unmittelbar, eigentlich, nachdem die Auslosung war, die wir ja können im Schweizer Fernsehen schauen konnten, ist es schon mal ein bisschen losgegangen mit den ersten, die geschrieben haben, Gratulation, super los und so weiter und so fort. Und dann hat man natürlich bei uns intern schon angefangen, was man macht, welches Setup, was man aufbaut, wer was ein bisschen macht. Also wir sind hier recht dran.
2: Bei einem solchen Goat-Match braucht es in der ganzen Spielorganisation, im Bielenverkauf und bei Sicherheit natürlich viel mehr Leute. Der FC Grenchen 15 hat den Vorteil, dass er mit dem Brühl schon ein grosses Stadion hat und letztes Jahr mit dem Solothurner Göpp-Final einen grösseren Anlass mit vielen Mannschaften auf die Beine gestellt hat. Am liebsten würde ihm ein Göpp-Spiel gegen GC am Samstag, 17. Oktober austragen, damit es viele Zuschauer gibt, sagt der Markus Mehr.
3: Es ist natürlich schwierig, weil wir noch nicht 100% wissen, ob jetzt unser Wunschstandum am Samstag stattfindet. Aber wir rechnen dort mit der gleichen Anzahl wie am Göpfchen, also rund 4.500, 5.000 Leute. Denken wir, wird das geben.
2: Sportlich sind die Rollen in diesem GÖP 16 das Final klar verteilt. Trotzdem will man sich möglichst gut verkaufen gegen Grasshoppers, erklärt der Vizepräsident vom FC Grenchen 15.
3: Nein, verstecken müssen wir uns nicht. Und die Leistung im Moment funktioniert. Der Mannschaftszusammenhalt ist grandios. Und darum schauen wir hier positiv in das Spiel hinein. Ja. Bis dann haben wir da noch ein, zwei Spiele, die wir uns noch können verbessern
2: können. Weil eben erst in zwei Monaten kommt es zum Göpfest im Stadion Brühl zu Grenchen.
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Dritte Gandri Wecker eingeschaltet am Mittwoch, 19. August. Schönen Morgen zusammen. Musik zu hören von jemandem aus der Nachbarschaft, immer schön. Dieser junge Mann der ist so quasi aus der Ganadrüland-Nachbarschaft. Der Soloturner Soleroy. Wir hören jetzt seinen aktuellen Hit hier auf Ganadrü. Hurricane heisst er.

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0: Der Mittwochvormittag mit Kanal 3, was heute noch mal so richtig heiß möchte werden, bevor es dann abwärts geht. Das geniessen wir doch in voller Zug. Zusammen mit dem Hit Skin vom Rag & Bone Man. Den gibt es noch in den nächsten 20 Minuten. Zusammen mit dem neuesten Hit von Baschi, Hausbauen. Jetzt ist es gleich 10.
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0: Mit der Laura Haller.
3: Sunrise hat im zweiten Quartal von 2026 weniger Umsatz und Gewinn erzielt. Das teilt Sunrise heute mit. Vom April bis Juni ist der Umsatz auf rund 715 Millionen Franken gesunken. Auch der operative Gewinn ist zurückgegangen. Als Grund nennt Sunrise unter anderem ein schwächeres Kundenwachstum in den Vormonaten. Bei den Abozahlen ist es aber wieder bergauf gegangen. Zudem spart Sunrise Kosten und baut knapp 150 Stellen ab. Der Milchverarbeiter Emmi schaut auf ein erfolgreiches erstes Halbjahr zurück. Das teilt Emmi heute mit. Der Umsatz ist auf über 2,3 Milliarden Franken gestiegen. Besonders gut ist das Geschäft in der Schweiz gelaufen, sowie der Export nach Asien. In den USA war die Nachfrage weniger. Emmi hat rund 100 Millionen Franken verdient und schaut jetzt noch optimistischer aufs ganze Geschäftsjahr 2026. Zum Sport, Tennis. Nach 5 verlorenen Spielen hintereinander hat Stan Wawrinka wieder gewonnen. Beim Challenger-Turnier in Mexiko setzt sich der Wawrinka mit der Weltnummer 125 gegen Tschech Dalibor Svinka mit der Weltnummer 114 durch. Erst nach über 2,5 Stunden war der Sieg klar gewesen. Mit diesem Erfolg schöpft der Wawrinka neue Hoffnung auf eine Wildcard für die anstehenden US Open.
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0: Ja, wie ich vorhin schon angetönt, es wird heute noch mal so richtig heiß werden. Vielleicht das letzte Mal in diesem Jahr, wo es über 30 Grad gibt. 31 um genau zu diesem Nachmittag. Jetzt haben wir schon angenehme 23 Grad. Gegen späteren Nami kann es noch ein paar Quellwolken geben. Das ist aber auch schon der einzige Marco von heute.
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0: 3 Minuten nach der 10 haben wir und ihr kommt ohne Probleme von A nach B. Wünsche gute und sichere Fahrt.
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0: Kanal 3 am 20.10 Uhr, das ist der Mittwochvormittag. Schön, habt ihr eingeschaltet. Egal, komm, jetzt alles mit dem nächsten Lohn. Ja, jeder zweite unter 43 der lebt von Lohnzahlung zu Lohnzahlung.
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0: Bei einer Umfrage von 20 Minuten hat die Hälfte der Befragten angegeben, dass sie nichts mehr auf die Seite tun können Ende Monat. Darum Thema Sparen. Wichtig, den Kindern früh mitgeben.
2: Man sollte sicher frühzeitig beginnen, regelmässig sparen und sich realistische Ziele setzen. Der Faktor Zeit ist beim Vermögensaufbau sicher sehr wichtig.
0: Das sagt Silvia Riesen, Treuhänderin mit eidgenössischem Fachausweis zu Arberg. Was lohnt sich aber mehr? Ein Sparkonto machen oder vielleicht auch noch oldschool ein Sparschwein daheim aufstellen?
2: Das klassische Sparschweinchen tut infolge Inflation natürlich an Wert verlieren. Für Notfälle oder für das Sparen ist ein Bankkonto sicherlich sinnvoll. Bei mittelfristigen oder langfristigen Vermögensaufbauten lohnen sich da Wertschriften wie zum Beispiel Aktien oder ETF sicher deutlich mehr.
0: Ja, aber jetzt mal Hand aufs Herz. Wieso ist es denn heutzutage so schwer zu sparen?
2: Die sicherlich die tiefen Zinsen, die steigenden Lebenshaltungs- und Wohnkosten und der permanente Drang nach Konsumieren durch unsere sozialen Medien und die Online-Plattformen. Also dort lautet das Motto vielfach «Buy now, pay later».
0: Ja, und so gibt man eben auch schon Geld aus, wo man vielleicht noch gar nicht hat.
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0: Unterwegs an dem Mittwoch, 19. August, mit Kanal 3, 23 Minuten noch, dann ist es 11. Erst zarte 30 Jährli, aber schon mit der ganz Grossen aus dem Musikbusiness zusammengebügelt. Die Rede ist vom holländischen DJ Martin Garrix. Unter anderem hat er mit der Dua Lipa den hier rausgegeben, «Scared to be Lonely». Oder auch mit dem Ami-Rapper Macklemore hat er getüftelt. «Summer Days» haben die zusammen hier rausgebracht. Oder auch mit Rock-Legenden hat er schon gemacht. Wie hier mit dem Bono, einem Sänger von der Band U2, für «We are the people». Und kürzlich da hat er sich der Ginger mit der Gitarre gepackt, der Ed Sheeran, und mit ihm «Repeat It» geschrieben. Da geht's jetzt.
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0: Neue Musik, so frisch wie ein Gipfeli, geht direkt aus dem Ofen. Geht's da auf Kanal 3 in der nächsten halben Stunde? Von der Meghan Trainor, ihr neuest Hit Get In Girl, den hören wir. Und für die gute Abwechslung hören wir auch noch den Kanal 3 Klassiker hier. Aha, mit Take On Me. Nicht weniger nice, der Song geht richtig gute Laune. Am 11. haben wir jetzt.
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0: Kommen von der Laura Haller.
3: Lies gibt die grosse Hitze in den Schulhäusern zu reden. Vor allem das Grenzschulhaus heizt sich über 30 Grad auf, wenn es draussen heiss ist. Wir haben darum eine erste kurzfristige Massnahme ergriffen, erklärt die zuständige Lieser Gemeinderätin Katrin Hayos gegenüber aschur.ch. Seit den Sommerferien die Hauswartungen am Morgen früh in den Schulhäusern lüften. Und es sei auch noch etwas weiteres geplant, so die Lieser Bildungsdirektorin.
4: Die nächste längerfristige Massnahme ist im Schulhaus Grenzschuh, im Altbau Schulhaus Grenzschuh, dass man die Storen ersetzen will, die Stoffstoren sind, die nicht den Effekt bringen, den man heute braucht. Und dort hat der Gemeinderat jetzt ein Geschäft verabschiedet, Investitionen von über 500.000 für die Storenanlagen alle zu erneuern.
3: Darüber entscheidet der Lieser Grossgemeinderat nächsten Monat. Die Lieser Lehrerschaft schlägt auch ein Pilotprojekt vor mit mobilen Q-Anlagen in ein paar Klassenzimmer. Die grosse Hitze in den Schulzimmern hat Folgen auf die Lernqualität und es gäbe auch Kinder, die schlecht werden, so die Lehrer. Sunrise hat im zweiten Quartal von 2026 weniger Umsatz und Gewinn erzielt. Das teilt Sunrise heute mit. Vom April bis Juni ist der Umsatz auf rund 715 Millionen Franken gesunken. Auch der operative Gewinn ist zurückgegangen. Aus Gründen nennt dafür Sunrise unter anderem ein schwächeres Kundenwachstum in den Vormonaten. Bei den Abozahlen ist es aber wieder bergauf gegangen. Zudem spart Sunrise Kosten und baut knapp 150 Stellen ab. Der Milchverarbeiter Emmi schaut auf ein erfolgreiches erstes Halbjahr zurück. Das teilt Emmi heute mit. Der Umsatz ist über 2,3 Milliarden Franken gestiegen. Besonders gut ist das Geschäft in der Schweiz gelaufen, sowie der Export nach Asien. In den USA war die Nachfrage weniger. Emmi hat rund 100 Millionen Franken verdient und schaut jetzt noch optimistischer auf das ganze Geschäftsjahr 2026.
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0: Heiss wird es heute nochmal mit den maximal 31 Grad am Nachmittag. Jetzt haben wir schon 25 Grad von aussen. Es ist der ganze Tag über trocken und sonnig schön. Gegen Abend kommen dann vereinzelt die Quellwolken auf. Ist aber dann mehr nur so ein kleiner Schönheitsfleck, der uns nicht muss stören muss.
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0: Dir kommt gut das Ziel am 3.11. Ich wünsche euch eine gute und sichere Fahrt, habt Sorge zu nehmen.
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0: Das ist Kanal 3 an dem Mittwoch, 19. August. Hurtiger Blick auf die Uhr. Noch 10 Minuten, dann ist es 11:30. Und wenn wir voraus schauen, dann ist das Wetter tipptopp erste Sahne. Müssen wir noch geniessen, weil ist dann vielleicht schon gleich der letzte Tag mit über 30 Grad. Vielleicht, wer weiß.
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0: Geniessen heute bis jetzt kein Problem gewesen, dank dem wunderschönen Start in den Tag mit viel Sonne. Mario Rindlisbacher von Meteotest Bern. Wie geht es wettertechnisch heute noch weiter?
2: Mit viel Sonnenschein heute am Nachmittag, da haben wir weiterhin sehr viel Sonnenschein zu erwarten. Über dem Jura, da kann es dann ein paar Quellwolken geben, aber sonst scheint im Kanadreiland die Sonne heute am Nachmittag und die Temperaturen, die sind hoch bei über 30 Grad, die Höchstwerte etwa so bei 31 bis 33 Grad. In der Nacht auf morgen, da könnten dann ab und zu ein paar Wolken aufziehen.
0: Und wie sieht es dann morgen am Donnerstag aus?
2: Dort ist dann das Wetter unbeständig. Wir haben morgen am Donnerstag dann schon von morgen an recht viele Wolken rum. Und so am Mittag, Nachmittag muss man dann auch immer mal wieder mit einem Regenguss oder auch mit einem Gewitter rechnen. Die Feuchtigkeit nimmt also zu. Und die Temperaturen, die gehen dann aber zurück. Wir haben dann morgen Nachmittag etwa noch maximal 24 bis 25 Grad.
0: Und jetzt eben, wenn ich da so Wetterbeil eingebe auf Google, zeigt es mir an, die nächsten 5, 7, 8 Tage nicht mehr über 30 Grad. Ist es das jetzt heute der letzte Tag mit 30 Grad plus?
2: Das ist durchaus möglich. Es kann natürlich immer noch sein, dass es gegen Ende August oder Anfang September noch mal 30 Grad gibt. Aber dort ist die Wahrscheinlichkeit dann doch schon relativ tief. Und eben, wenn man ein bisschen weiter raus schaut, Freitag, Wochenende und Anfang nächste Woche, da haben wir eher gemässigte Temperaturen, so um die 20 Grad, zeitweise auch ein bisschen drüber, aber 30 Grad sehen wir hier nicht. Und eben die Jahreszeit, die spricht dann eher gegen Temperaturen, die noch mal über 30 Grad aufgehen.

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0: Wir steuern langsam richtig Mittagspause zu suchen, wo wir uns etwas Feines gönnen. Apropos gönnen. Tun wir auch, wenn es um die Musik geht, den Kanal 3 Klassiker von Roxette. Den geniessen wir schon in den nächsten 10 Minuten. Zusammen mit dem Neustädt von Khalid, Griffin und dem Keigo. Den hören wir dann direkt nach den News. Die gibt es jetzt 11:30. Die
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0: Kommen von der Laura Haller.
3: Zu wenig Wind, zu wenig Wasser und die Krise im Nahen Osten. Der Berner Energiekonzern BKW schaut auf ein harziges Halbjahr zurück. Die BKW hat heute die Halbjahreszahlen veröffentlicht. Der Normulanz aus der Redaktion mit den Einzelheiten.
4: Beim Berner Stromanbieter BKW ist es in den ersten sechs Monaten nicht wie gewünscht gelaufen. Der Umsatz ist um rund 3% auf knapp 2,2 Milliarden Franken gesunken. Der Hauptgrund dafür ist das Wetter. Wegen der Trüche haben die eigenen Wind- und Wasserkraftwerke deutlich weniger Strom produziert. Zudem hat der Konflikt im Nahen Osten den Stromhandel bremset. Nur der Reingewinn ist dank der guten Erträge aus dem Fonds für das AKW Mühlenberg gestiegen. Darum tut das BKW die Erwartungen für das gesamte Jahr 2026 zurückschrauben und rechnet mit einem schlechten Ergebnis als erwartet.
3: Die BKW geht gleich davon aus, dass man mit einem starken zweiten Halbjahr Ziel gleich erfüllen kann. Auch wenn nur knapp. Der Kanton Bern unterstützt Landwirtschaftsprojekte im Seeland. Die Finanzkommission vom Bernischen Grossen Rat bewilligt 1,6 Millionen Franken für die Neugestaltung der Landwirtschaftsflächen in Belmund und Ipsach. Das heisst heute in einer Medienmitteilung vom Kanton. Dabei will man landwirtschaftlich genutztes Gebiet unter den Grundeigentümern neu verteilen. Das Gesamtprojekt kostet rund 5 Millionen Franken und geht bis ins Jahr 2038. Neben Kanton Bern beteiligt sich auch der Bund, die betroffenen Gemeinden und die Landwirte. Vor 3 Jahren hat ein junger Mann auf einem Feld in Bellach ein 17-jähriges Mädchen getötet. Das aus reiner Mordlust und auf brutalste Art und Weise. Er hat sie zuerst mit seinem Lieferwagen angefahren und als sie geflüchtet ist, ist er ihr nachher und hat sie angegriffen. Als er dann gemerkt hat, dass sie noch lebt, hat er sie noch einmal überfahren. Ende Juni ist der heute 22-Jährige vor Gericht gestanden und ist zu einer lebenslänglichen Freiheitsstrafe verurteilt worden. Weil der Täter keine Berufung gegen das Urteil hat eingereicht, ist es jetzt rechtskräftig.
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0: Es ist die Frage des Tages. Ist heute echt schon der letzte Sommertag mit über 30 Grad? Könnte der Fall sein, vielleicht darum lieber einfach geniessen nochmal so richtig. Es gibt eben am Nachmittag maximal 31 Grad mit richtig viel Sonne und praktisch keine Wolken im Himmel. Im Moment da haben wir schon um die 26 Grad.
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0: 3 Minuten nach der halben 12 haben wir jetzt und die verlieren im Moment keine Minuten und auch keine Nerven auf dem Weg ans Ziel. Heisst freie Fahrt, gute Fahrt wünsche ich.
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0: Kanal 3 auf dem Weg Richtung Mittwochmittag. 16 Minuten noch, dann ist es 12 Uhr. Salut zusammen. Was weisst du schon, was ein Dorffest ist? Du lebst ja in so einem richtigen Kaff. Ja, den Spruch den ich selber früher sehr viel anhören durfte. Wenn man aus einem Kaff kommt, sprich aus einer Gemeinde, die gefühlt mehr Kühe hat als Einwohner. Aber seien wir mal ehrlich, was ist denn genau ein Kaff in euren Augen?
1: Ja, das kann ich abnormal wissen, von mir aus gesehen.
0: Sagt der ältere Herr aus Walperswil. Ja, gut, Walpi hat ja dann gleich knapp 1000 Einwohner dort.
2: Ja, weil man vielleicht nicht miteinander auskommt. Oder wenn man gegeneinander arbeitet oder keine Reihe sind. Ja, gehört auch zu einem Kaff. Aber wir haben geregelte Sachen. Schulen sind gelegen. Wir haben selber noch Schulhaus so mit Oberstufenzentrum Inns. Und das ist alles schön geregelt.
0: Ja, sagt der charmante Herr hier, der schon knapp fast 60 Jahre in Zisselen wohnt. Die haben ein bisschen mehr Einwohner, knapp 1500. Fast ein Drittel davon, das hat nur die Gemeinde Bühl, knapp 400 Einwohner. Darunter auch die Kanal 3-Hörerin Sandra. Unter einem Kaff versteht sie.
3: Man sagt, dass die Ortschaft ein klein sind. Und ich habe das Gefühl, das ist ein Wort von früher. Ein Kaff. Stadt oder Kaff.
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1: Essenszeit. Es ist Zeit für die Mittagspause und dazu hören wir einfach gute Musik hier auf Kanal 3. Ist doch klar. Der Kanal 3 Klassiker von Tal Bachmann hören wir in den nächsten 20 Minuten. She's so high. Zusammen mit dem aktuellen Hit von Temper City. Der macht ja den Start in die neue Stunde. Jetzt ist es 12 Uhr. Guten.
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1: Kommen von der Laura Haller.
4: Zu Lies gibt die grosse Hitze in den Schulhäusern zu reden. Vor allem das Grenzschulhaus heizt sich auf über 30 Grad auf, wenn es draussen heiss ist. Wir haben darum eine erste kurzfristige Massnahme ergriffen, erklärt die zuständige Lieser Gemeinderätin Katrin Hayot gegenüber aschur.ch. Seit den Sommerferien die Hauswartung am Morgen früh in den Schulhäusern lüften. Und es sei auch noch etwas anderes geplant, so die Lieser Bildungsdirektorin.
5: Die nächste längerfristige Massnahme ist im Schulhaus Grenzschuh, im Altbau Schulhaus Grenzschuh, dass man die Storen ersetzen will, die Stoffstoren sind, die nicht den Effekt bringen, den man heute braucht. Und dort hat der Gemeinderat jetzt ein Geschäft verabschiedet, Investitionen von über 500 000 für die Storenanlagen alle zu erneuern.
4: Darüber entscheidet dann der Lieser Grossgemeinderat nächsten Monat. Die Lieser Lehrerschaft schlägt auch ein Pilotprojekt vor mit mobilen Q-Anlagen in ein paar Klassenzimmer. Die grosse Hitze in den Schulzimmern habe Folgen auf die Lernqualität. Und es gäbe auch Kinder, die es schlecht werden, so die Lehrer. Der Kanton Bern unterstützt Landwirtschaftsprojekte im Seeland. Die Finanzkommission des Bernischen Grossen Rat bewilligt 1,6 Millionen Franken für die Neugestaltung der Landwirtschaftsflächen in Belmund und Ipsach. Das heisst heute in einer Medienmitteilung vom Kanton. Dabei wird man landwirtschaftlich genutztes Gebiet unter den Grundeigentümern neu verteilen. Das Gesamtprojekt kostet rund 5 Millionen Franken und geht bis ins Jahr 2038. Neben Kanton Bern beteiligen sich auch der Bund, die betroffenen Gemeinden und die Landwirte. Junge Asylsuchende aus Afghanistan könnten unter bestimmten Bedingungen wieder in ihr Heimatland ausgewiesen werden. Das hat das Bundesverwaltungsgericht in einem Grundsatzurteil entschieden. Voraussetzung dafür ist, dass die Betroffenen keine direkte Verfolgung durch Taliban drohen und besonders gute Umstände vorliegen. Laut dem Gericht habe sich die allgemeine Sicherheitslage im Land seit der Machtübernahme der Taliban verbessert. Es geht im Referenzurteil um einen jungen Afghan, der letztes Jahr ein Asylgesuch gestellt hat.
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1: 27 Grad sind es Bio, Grenchen und auch zu Längnau. Wir dürfen weiter einen heissen Sommertag geniessen heute mit maximal 31 Grad am Nachmittag. Gegen später Nami Abend suchen gibt es ein paar Wochen mehr am Himmel. Das hat aber nichts zu bedeuten.
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1: 3 Minuten nach der 12 haben wir und ihr kommt ohne Verspätung im Mittag. Gute Fahrt und ein grosses Auto.

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0: 18.12 Uhr haben wir jetzt, das ist Kanal 3 und nicht zu viel reden, es ist heiss.
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0: Wenn es von aussen so heiss ist wie in diesem Hitzesommer, ja, dann ist das Lieser Grenzschel Schuhhaus mehr eine Sauna statt eben ein Schuhhaus. Temperaturen in den Klassenzimmern steigen häufig über 30 Grad. Die Lehrerinnen und Lehrer fordern darum schon seit längerem Massnahmen. Was die Gemeinde Lies jetzt plant, im Beitrag von Christoph Gerber aus der Redaktion.
2: Die Hitze in den Lieser Schulhäusern im Sommer die geht schon seit längerem zu reden. Letztes Jahr hat es Vorstösse im grossen Gemeinderat gegeben und sogar eine Petition mit über 600 Unterschriften. Wir haben jetzt nach den Sommerferien mit einer ersten Massnahme reagiert, erklärt die Lieser Bildungsdirektorin und Gemeinderätin Kathrin Heijo gegenüber aschur.ch.
3: Also seit den Sommerferien hat die Abteilung Liegenschaften mit den Objektleitern, mit der Abwart geschaut, dass morgen früh gelüftet wird, dort so gemacht wird. Dann gehen Leute um 5, 6 bei allen Schulhäusern durch und machen wirklich eine Querlüftung. Und die Antwort also aus den Schulen ist, dass man wirklich einen Effekt merkt.
2: Noch mehr Massnahmen gegen die hohen Temperaturen fordert der Lieser SP-Präsident Michael Riechen. Er gibt selber im Grenzschel Schulhaus Schule und schlägt ein Pilotprojekt vor mit mobilen Klimaanlagen in den Klassenzimmern. Vor allem die kleineren Schulkinder leiden unter der Hitze, sagt der Michael Riechen.
4: Der Mehr hat Fälle von Schülerinnen und Schülern, die sich heim übergeben oder über Schwindel klagen. Dort würde ich sagen, ja, es sind so die jungen Erwachsenen am widerstandsfähigsten, aber man merkt halt dort einfach bei der Konzentration, dass nicht an den Nachmittagen ja, jetzt intellektuell nicht mehr viel zu wollen ist.
2: Der Lieser Gemeinderat will das vorgeschlagene Pilotprojekt der Lehrer besprechen. Außerdem entscheidet der Grossgemeinderat nächsten Monat über eine weitere Massnahme beim Grenzschulhaus, erzählt Kathrin Heijo. Es soll neue Sonnenstoren geben, die gegen die Hitze helfen.
3: Also es sollte sicher kühler werden, weil man eben besser zutun kann. Jetzt haben wir Stoffstoren, die flattern, die das Sonnenlicht gleich durchlässt und auch vor allem auch die Wärme durchlässt. Das sollte bei diesen Storen eher besser sein.
2: Gibt der GGR grünes Licht für den Kredit von 500.000 Franken für die neuen Storen, dann können sie die Gemeinde im nächsten Frühling installieren.
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0: Das ist Kanal 3 an diesem Mittwochmittag. Und wenn man den Sommer 2026 müsste beschreiben, dann kämen sicher Wörter wie natürlich heiß, schwitzig, viel Sonne. Habe ich da auch noch einen Begriff? Vielleicht Golden Summer? Goldig Sommer, so heisst auch der neueste Hit von der Loi und dem David Puentes. Hören wir in der nächsten Halbstunde zusammen. Mit dem Kanal 3 Klassiker von Gotthard, Let It Rain, passt dann vielleicht für die nächsten Tage, wenn dann die Gewitterzauen wieder kommen. Halb eins haben wir.
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0: Kommen von der Laura Haller.
3: Zu wenig Wind, zu wenig Wasser und die Krise im Nahen Osten. Der Berner Energiekonzern BKW schaut auf ein harziges Halbjahr zurück. Die BKW hat heute die Halbjahreszahlen veröffentlicht. Der Normo Lanz aus der Redaktion mit den Einzelheiten.
4: Beim Berner Stromanbieter BKW ist es in den ersten sechs Monaten nicht wie gewünscht gelaufen. Der Umsatz ist um rund 3% auf knapp 2,2 Milliarden Franken gesunken. Der Hauptgrund dafür ist das Wetter. Wegen der Trüche haben die eigenen Wind- und Wasserkraftwerke deutlich weniger Strom produziert. Zudem hat der Konflikt im Nahen Osten den Stromhandel bremset. Nur der Reingewinn ist dank der guten Erträge aus dem Fonds für das AKW Mühleberg gestiegen. Darum tut das BKW die Erwartungen für das gesamte Jahr 2026 zurückschrauben und rechnet mit einem schlechten Ergebnis als erwartet.
3: Die BKW geht gleich davon aus, dass man mit einem starken zweiten Halbjahr Ziel gleich erfüllen kann, auch wenn nur knapp. Der Kanton Bern unterstützt Landwirtschaftsprojekte im Seeland. Die Finanzkommission des Bernischen Grossen Rat bewilligt 1,6 Millionen Franken für die Neugestaltung der Landwirtschaftsflächen in Belmund und Ipsach. Das heisst heute in einer Medienmitteilung vom Kanton. Dabei wird man landwirtschaftlich genutztes Gebiet unter den Grundeigentümern neu verteilen. Das Gesamtprojekt kostet rund 5 Millionen Franken und geht dann bis ins Jahr 2038. Neben dem Kanton Bern beteiligt sich auch der Bund, die betroffenen Gemeinden und die Landwirte. Vor 3 Jahren hat ein junger Mann auf einem Feld in Bellach ein 17-jähriges Mädchen getötet. Das aus reiner Mordlust und durch brutalste Art und Weise. Er hat zuerst mit seinem Lieferwagen angefahren und als sie geflüchtet ist, ist er ihr nach und hat sie angegriffen. Als er dann gemerkt hat, dass sie noch lebt, hat er sie nochmal überfahren. Ende Juni ist der heute 22-Jährige vor Gericht gestanden und ist zu einer lebenslänglichen Freiheitsstrafe verurteilt worden. Weil der Täter keine Berufung gegen das Urteil hat eingereicht, ist es jetzt rechtskräftig.
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0: Heiss ist es heute und bleibt so den ganzen Tag über. Das Biel, das Mackling und auch die Schöpfe sind 28 Grad. Klettert dann auf 31 Grad auf.
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0: 4 Minuten nach der halben Eins haben wir und habe euch nichts zu erzählen von gröberem Verkehrsaufkommen auf der Strasse. Ist ja auch schön. Gute und sichere Fahrt.

0: 16 Minuten vor der Neis haben wir jetzt. Ihr hört Kanal 3 an diesem Mittwochmittag, 19. August. Schön, habt ihr reingeschaltet.
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0: Geniessen heute. Bis jetzt kein Problem gewesen, dank dem wunderschönen Start in den Tag mit viel Sonne. Mario Rindlisbacher von Meteotest Bern. Wie geht es wettertechnisch heute noch weiter?
2: Mit viel Sonnenschein heute am Nachmittag, da haben wir weiterhin sehr viel Sonnenschein zu erwarten. Über dem Jura, da kann es dann ein paar Quellwolken geben, aber sonst scheint im Kanadreiland die Sonne heute am Nachmittag und die Temperaturen, die sind hoch bei über 30 Grad, die Höchstwerte etwa so bei 31 bis 33 Grad. In der Nacht auf morgen, da könnten dann ab und zu ein paar Wolken aufziehen.
0: Und wie sieht es dann morgen am Donnerstag aus?
2: Dort ist dann das Wetter unbeständiger. Wir haben morgen am Donnerstag dann schon von morgen an recht viele Wolken rum. Und so am Mittag, Nachmittag muss man dann auch immer mal wieder mit einem Regenguss oder auch mit einem Gewitter rechnen. Die Feuchtigkeit nimmt dann also zu. Und die Temperaturen, die gehen dann aber zurück. Wir haben dann morgen Nachmittag etwa noch maximal 24 bis 25 Grad.
0: Und jetzt eben, wenn ich da so Wetterbeil eingebe auf Google, zeigt es mir an, die nächsten 5, 7, 8 Tage nicht mehr über 30 Grad. Ist es das jetzt heute der letzte Tag mit 30 Grad plus?
2: Das ist durchaus möglich. Es kann natürlich immer noch sein, dass es gegen Ende August oder Anfang September noch mal 30 Grad gibt. Aber dort ist die Wahrscheinlichkeit dann doch schon relativ tief. Und eben, wenn man ein bisschen weiter raus schaut, Freitag, Wochenende und Anfang nächste Woche, da haben wir eher gemässigte Temperaturen, so um die 20 Grad, zeitweise auch ein bisschen drüber, aber 30 Grad sehen wir hier nicht. Und eben, die Jahreszeit, die spricht dann eher gegen Temperaturen, die noch mal über 30 Grad aufgehen.
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1: Der seeländische Sportfischerverein Bio hat am Samstag und Sonntag in Lattrigen sein jährliches Fischessen. Es gibt Egli und Hecht. Daneben gibt es auch Erbsensuppe, Barbetrieb und ihr könnt Wurst schiessen. Am Samstag ist es vom 11 Uhr bis spät, Sonntag von 11 Uhr bis 6 Uhr. Das Fischessen ist im Festzelt auf dem Vereinsareal direkt in Lattrigen am See. Weitere Infos unter ssfvb.ch.
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0: Was gibt's besseres als im Mittwochnami zu starten als mit dem Sunny Boy höchst persönlich? Nico Santos geht in der nächsten Halbstunde mit seinem neuesten Hit auf Kanal 3. Why don't you stay? Ja, der Legende. Song von der Kultband Queen, ihren Kanal 3 Klassiker gibt es auch. Es ist jetzt eins. Hoffe, ihr habt Ergebungen.
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0: Kommen von der Laura Haller.
3: Lies gibt die grosse Hitze in den Schulhäusern zu reden. Vor allem das Grenzschulhaus heizt sich auf über 30 Grad auf, wenn es draussen heiss ist. Wir haben darum eine erste kurzfristige Massnahme ergriffen, erklärt die zuständige Lieser Gemeinderätin Katrin Hayotz gegenüber aschur.ch. Seit den Sommerferien die Hauswartung am Morgen früh in den Schulhäusern lüften. Und es sei auch noch etwas anderes geplant, so die Lieser Bildungsdirektorin.
4: Die nächste längerfristige Massnahme ist im Schulhaus Grenzschuh, im Altbau Schulhaus Grenzschuh, dass man die Storen ersetzen will, die Stoffstoren sind, die nicht den Effekt bringen, den man heute braucht. Und dort hat der Gemeinderat jetzt ein Geschäft verabschiedet, Investitionen von über 500 000 für die Storenanlagen alle zu erneuern.
3: Darüber entscheidet der Lieser Grossgemeinderat nächsten Monat. Die Lieser Lehrerschaft schlägt auch ein Pilotprojekt vor mit mobilen Q-Anlagen in ein paar Klassenzimmer. Die grosse Hitze in den Schulzimmern habe Folgen auf die Lernqualität. Und es gäbe auch Kinder, die es schlecht werden, so die Lehrer. Die zuständige Kommission vom Bernischen Grossen Rat unterstützt den zweiten Zusatzkredit für das Verwaltungsgebäude Tavannemaschine. Das heisst heute in der Mitteilung vom Kanton Bern. Knapp 38 Millionen Franken braucht es zusätzlich für den Bau vom Verwaltungsgebäude Tavannemaschine. Der Umbau ist nötig, um nach dem Wechsel von Moutier ein neues Verwaltungszentrum für den Berner Jura einzurichten. Gravierende Mängel am Gebäude haben zu massiven Verzögerungen geführt. Das Gebäude soll dann 2028 fertig sein. Obwohl der Bedarf an Kinderbetreuung in der Schweiz eigentlich hoch ist, müssen ein paar Kitas zutun. Das teilt der Verband für Kinderbetreuung Schweiz mit. Die Hauptgründe dafür sind die hohen Betreuungskosten. Laut Pro Familia verzichtet rund die Hälfte der Familien genau aus diesem Grund auf einen Kita-Platz. Der Verband fordert jetzt vom Bund, den Kantonen und den Gemeinden, dass sie mehr in die familienergänzende Bildung und Betreuung investieren.
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0: 28 Grad sind im Moment in Biel, Zisele und auch in Bühl. Maximal 31 gibt es dann noch am Nachmittag. Dazu viel Sonne, fast keine Wolken. Und einfach nochmal einen Sommertag. Geniessen wir es.
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0: 3 Minuten nach der Eis und ohne Nerven zu verlieren, könnt ihr durch Seeland cruisen. Hat nichts zu vermelden von der Strasse.
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0: Wir sind zusammen unterwegs an dem Mittwochnachmittag vom 19. August mit Kanal 3 und einfach schönem Wetter. Über 30 Grad gibt es heute rum, aber Achtung! Wenn ich die Wettervorhersage anschaue, dann kann man ja immer so plus minus zwei Wochen im Voraus drauf gehen, dass es dann auch so werden soll. Und da zeigt es mir an, nie mehr über 30 Grad. Heisst, dass heute vielleicht der letzte Sommertag vom 2026 ist. Falls ja, geniessen wir es. Meistens merkt man ja erst am Schluss, was man hatte. So auch beim Sommerwetter. Darum vielleicht jetzt schon abmachen für heute Abend. Noch eins draussen zu ziehen, die Sonne geniessen, die heisse Temperatur oder vielleicht noch kurz schnell ein Bett zwicken im Bielersee. Ah, solange es noch 30 Grad ist, müssen wir das noch geniessen.
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0: Ihr seid unterwegs an diesem Mittwochnachmittag mit Kanal 3. Es ist heiss. Heiss. Nicht nur hier bei uns im Studio. Oder auf der Baustelle, auch an anderen Orten.
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0: Wenn es von aussen so heiss ist wie in diesem Hitzesommer, ja, dann ist das Lieser Grenzschel-Schuhhaus mehr eine Sauna statt eben ein Schuhhaus. Temperaturen in den Klassenzimmern steigen häufig über 30 Grad. Die Lehrerinnen und Lehrer fordern darum schon seit längerem Massnahmen. Was die Gemeinde Lies jetzt plant, im Beitrag von Christoph Gerber aus der Redaktion.
2: Die Hitze in den Lieser Schulhäusern im Sommer gibt schon seit längerem zu reden. Letztes Jahr hat es Vorstösse im grossen Gemeinderat gegeben und sogar eine Petition mit über 600 Unterschriften. Wir haben jetzt nach den Sommerferien mit einer ersten Massnahme reagiert, erklärt die Lieser Bildungsdirektorin und Gemeinderätin Kathrin Heijo gegenüber aschur.ch.
3: Also seit den Sommerferien hat die Abteilung Liegenschaften mit den Objektleitern, mit der Abwart geschaut, dass morgen früh gelüftet wird, Türzug gemacht wird. Dann gehen Leute um 5, 6 bei allen Schulhäusern durch und machen wirklich eine Querlüftung. Und die Antwort also aus den Schulen ist, dass man wirklich einen Effekt merkt.
2: Noch mehr Massnahmen gegen die hohen Temperaturen fordert der Lieser SP-Präsident Michael Riechen. Er gibt selber im Grenzschel Schulhaus Schule und schlägt ein Pilotprojekt vor mit mobilen Klimaanlagen in den Klassenzimmern. Vor allem die kleineren Schulkinder leiden unter der Hitze, sagt der Michael Riechen.
4: Der Mehrheit hat Fälle von Schülerinnen und Schülern, die sich heim übergeben oder über Schwindel klagen. Dort würde ich sagen, ja, es sind so die jungen Erwachsenen am widerstandsfähigsten, aber man merkt es halt dort einfach bei der Konzentration, dass nicht an den Nachmittagen ja, jetzt intellektuell nicht mehr viel zu wollen ist.
2: Der Lieser Gemeinderat will das vorgeschlagene Pilotprojekt der Lehrer besprechen. Außerdem entscheidet der Grossgemeinderat nächsten Monat über eine weitere Massnahme beim Grenzschel-Schulhaus, erzählt Kathrin Heijo. Es soll neue Sonnenstoren geben, die gegen die Hitze helfen.
3: Also es sollte sicher kühler werden, weil man besser zutun kann. Jetzt haben wir Stoffstoren, die flattern, die das Sonnenlicht gleich durchlässt und auch vor allem auch die Wärme durchlässt. Das sollte bei diesen Storen besser sein.
2: Gibt der GGR grünes Licht für den Kredit von 500.000 Franken für die neuen Storen, dann können sie die Gemeinde im nächsten Frühling installieren.
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0: Das ist Kanal 3 am Mittwochnachmittag. Unter anderem auch mal ein bisschen mit ruhigeren, emotionalen Tönen in der nächsten halben Stunde. Dank dem Kanal 3 Klassiker von der Band Limp Bizkit und Behind Blue Eyes. Geht es zusammen mit der Olivia Dean und ihrem aktuellen Hit So Easy to Fall in Love. Jetzt ist es 2.
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0: Die kommen von der Laura Haller.
3: Zu wenig Wind, zu wenig Wasser und Krise im Nahen Osten. Der Berner Energiekonzern BKW schaut auf ein harziges Halbjahr zurück. Die BKW hat heute die Halbjahreszahlen veröffentlicht. Der Normo Lanz aus der Redaktion mit den Einzelheiten.
4: Beim Berner Stromanbieter BKW ist es in den ersten sechs Monaten nicht wie gewünscht gelaufen. Der Umsatz ist um rund 3% auf knapp 2,2 Milliarden Franken gesunken. Der Hauptgrund dafür ist das Wetter. Wegen der Trüche haben die eigenen Wind- und Wasserkraftwerke deutlich weniger Strom produziert. Zudem hat der Konflikt im Nahen Osten den Stromhandel bremset. Nur der Reingewinn ist dank der guten Erträge aus dem Fonds für das AKW Mühleberg gestiegen. Darum tut das BKW die Erwartungen für das gesamte Jahr 2026 zurückschrauben und rechnet mit einem schlechten Ergebnis als erwartet.
3: Die BKW geht gleich davon aus, dass man mit einem starken zweiten Halbjahr Ziel gleich erfüllen kann, auch wenn nur knapp. Die zuständige Kommission vom Bernischen Grossen Rat unterstützt den zweiten Zusatzkredit für das Verwaltungsgebäude Tavannemaschine. Das heisst heute in einer Mitteilung vom Kanton Bern. Knapp 38 Millionen Franken braucht es zusätzlich für den Bau vom Verwaltungsgebäude Tavannemaschine. Der Umbau ist nötig, um nach dem Wechsel von Moutier ein neues Verwaltungszentrum für den Berner Jura einzurichten. Gravierende Mängel am Gebäude haben zu massiven Verzögerungen geführt. Das Gebäude soll dann 2028 fertig sein. Obwohl der Bedarf an Kinderbetreuung in der Schweiz eigentlich hoch ist, müssen ein paar Kitas zutun. Das teilt der Verband für Kinderbetreuung Schweiz mit. Die Hauptgründe dafür sind die hohen Betreuungskosten. Laut Pro Familia verzichtet rund die Hälfte der Familien genau aus diesem Grund auf einen Kita-Platz. Der Verband fordert jetzt vom Bund, den Kantonen und den Gemeinden, dass sie mehr in die familienergänzende Bildung und Betreuung investieren.
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0: Ja, es ist schön für uns und so bleibt es auch für den Rest vom Mittwoch. Aktuell 29 Grad haben wir, klettern dann noch knapp auf 31 auf im Verlauf von diesem Nachmittag. Und das ist es auch wettertechnisch schon für heute. Das Einzige, vielleicht die Wolken, die nehmen noch ein Bieren ein bisschen zu, aber die bringen sonst nichts mit sich.
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0: 3 Minuten nach der 2 haben wir und ich kann euch nicht viel erzählen, außer dass es einfach gut läuft auf der Strasse. Habt Sorge und sichere Fahrt.
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0: Langsam wird's knapp. Kanal 3 hat reingeschaut am Mittwochnachmittag. Knapp mit dem Geld. Der Lohn der kommt in der Woche, aber man sollte ja noch vielleicht kurz eine Woche Einkauf machen. Ja, der jetzt einfach anrufen und mitspielen um eine 50-Stutz Geschenkkarte vom Sonderbrück. 032 322 2020 032 322 2020 und wir spielen um den Gutschein, während der nächste Einkauf sicher deckt.
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1: Kanal 3 am 21 Minuten vor der 3. Das ist der Mittwochnachmittag. Schön, seid ihr mit dabei. Egal, komm, jetzt alles dann mit dem nächsten Lohn. Ja, jeder Zweite unter 43 der lebt von Lohnzahlung zu Lohnzahlung.
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1: Bei einer Umfrage von 20 Minuten hat die Hälfte der Befragten angegeben, dass sie nichts mehr auf die Seite tun können Ende Monat. Darum Thema Sparen. Wichtig, den Kindern früh mitgeben.
3: Man sollte sicher frühzeitig beginnen, regelmässig sparen und sich realistische Ziele setzen. Der Faktor Zeit ist beim Vermögensaufbau sicher sehr wichtig.
1: Das sagt Silvia Riesen, Treuhänderin mit eidgenössischem Fachausweis zu Arberg. Was lohnt sich aber mehr? Ein Sparkonto machen oder vielleicht auch noch oldschool ein Sparschwein daheim aufstellen?
3: Das klassische Sparschweinchen tut infolge Inflation natürlich an Wert verlieren. Für Notfälle oder für das Sparen ist ein Bankkonto sicherlich sinnvoll. Bei mittelfristigen oder langfristigen Vermögensaufbauten lohnen sich da Wertschriften wie zum Beispiel Aktien oder ETF sicher deutlich mehr.
1: Ja, aber jetzt mal Hand aufs Herz. Wieso ist es denn heutzutage so schwer zu sparen?
3: Die sicherlich die tiefen Zinsen, die steigenden Lebenshaltungs- und Wohnkosten und der permanente Drang nach Konsumieren durch unsere sozialen Medien und die Online-Plattformen. Also dort lautet das Motto vielfach «Buy now, pay later».
1: Ja, und so gibt man eben auch schon Geld aus, wo man vielleicht noch gar nicht hat.
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0: Das ist Kanal 3, am Mittwoch. Haus Steffeli.
1: Das Beste, was je jetzt gibt.
0: Ja, definitiv das Beste. Auch wenn ihr jetzt bei diesem Kanal 3 heute hier voll mitsingt, dann braucht es nachher hinten nach ein Haus Steffeli bei Ruby von den Kaiser Chiefs. Kommt in der nächsten Halbstunde. Und da spiele ich noch Katy Perry mit ihrem aktuellen Hit Band Aids. Jetzt ist 3.
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0: Mit dem Christoph Gerber.
4: Im Kanton Solothurn hat sich die Wasserqualität verbessert. Zu diesem Schluss kommt der Zustandsbericht über Solothurner Gewässer, wie der Kanton heute mitteilt. In vielen Gewässern sind seit Mitte der 90er Jahre Belastung durch Nährstoff und Abwasser zurückgegangen, das dank einer besseren Abwasserreinigung und Gewässerschutzmassnahmen. Belastung durch Schwermetall ist stabil oder rückläufig. Solothurner Grundwasser hat an den meisten Messstellen laut dem Bericht eine gute Qualität. Problematisch bleiben langlebige Abbauprodukte von Pflanzen. Schutzmittel, die sind an mehreren Messstellen noch über dem Höchstwert für Trinkwasser. Der Schweizer Bundesrat will die Individualbesteuerung erst in 6 Jahren einführen. Den Entscheid hat die Landesregierung heute getroffen, wie sie bekannt gibt. Die Individualbesteuerung erst ab 2032 ist der spätestmögliche Termin für die Einführung. Der Bundesrat will damit den Kantonen genug Zeit geben, um das Steuergesetz anzupassen. Das Schweizer Stimmvolk hat im Frühling Ja zur Individualbesteuerung gesagt. Damit muss künftig jede Person eine eigene Steuererklärung ausfüllen, unabhängig vom Zivilstand. Der Bundesrat hat den Schutzstatus S für Ukraine-Flüchtlinge um ein weiteres Jahr verlängert. Wir können auch künftig keine stabile Lage in der Ukraine wegen dem russischen Angriffskrieg erwarten, begründet der Bundesrat den Entscheid. Der Schutzstatus S gilt damit bis März 2028. Der Bundesrat hat aber eine Einschränkung beschlossen, wie schon die EU. Der Schutzstatus S soll nur noch Leute bekommen, die ihre militärischen Pflichten in der Ukraine erfüllen, sprich Ukrainer, die vor dem Militärdienst in die Schweiz flüchten, bekommen den Schutzstatus nicht mehr. Zum Sport Shooten. Gerade 2 Schweizer Nazispieler wechseln zu einem neuen Club. Der Verteidiger Nico Elvedi spielt neu in der englischen Premier League für Leeds United. Er hat bei Leeds einen 3-Jahres-Vertrag unterschrieben, wie der Club heute bekannt gibt. Dort spielt er dann zusammen mit dem Nazi-Kollegen Noah Okafor. Der Elvedi hat die letzten 11 Jahre für Borussia Mönchengladbach in der deutschen Bundesliga gespielt. Neu in der Bundesliga spielt hingegen der Nazi-Mittelfeldspieler Michel Ebischer. Er wechselt von Pisa zu Union Berlin und hat dort mit dem Mauro Lustrinelli einen Schweizer Trainer.
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0: Sieht seidenfein aus für heute. Wir haben noch mal einen richtig schönen Sommertag mit aktuell heissen 31 Grad. Und genau so bleibt es dann am Abend perfekt für noch mal rauszuhöckeln zusammen. Sei es daheim auf dem Balkon oder auf einer schönen Gartenbeizterrasse. Nach Montonschi, da stellt das Wetter um. Es wird der Zocken. Heisst, es hat viel Wolken. Vor allem Mittag, Nachmittag kann so regnen oder gewittern. Und die Temperaturen fallen. Morgen maximal noch 25 Grad.
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0: 4 ab 3. Ich habe keine Störungsmeldung aus unserer Region. Es läuft. Gute Fahrt wünsche ich.
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0: Erdbeere, gefroren. Mit Jockey drüber. Scheint ein neuer Sommertrend zu sein. Komplett an mir vorbei. Bis gestern habe ich gemerkt, meine Tochter feiert das. Einfach 8 Stutz, so ein Pack. Boah! Am Mikrofon drum leicht Jock gefroren von diesen Ausgaben. Sandro Meli. Aber hey, wenn die Kinder Freude haben, so am Nachmittag schon etwas am Kühlen, ja, dann haben wir doch etwas richtig gemacht.
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0: Guten Abend zusammen, das ist genau 3 am Mittwoch, 22 ab 3. Arbeitsgespendli, geh einem auf den Sack. Also ja, vielleicht ein ungrates Mal. Wie aber reagieren? Auf Social Media trenden gerade Beleidigungen so verpacken, dass sie im ersten Moment wie ein Kompliment tönen. Meine Moderationskollegen Tanja und der Livio, die zeigen euch vor, wie das heute geht, mit dem elegant gegenseitig beleidigen.
1: Livio, deine Anwesenheit lässt die Stärken von anderen deutlich vorkommen.
2: Ja, Tanja, du bringst Abwechslung in eine Gruppe von angenehmen Menschen.
1: Ich würde mich gerne freuen, dich wieder zu sehen. Checkst?
2: Ah! Das hat jetzt nicht geschaut, gell? Ich bin einer der Leute, die dich noch nicht dürfen kennenlernen.
1: Du schöpfst bei den einfachsten Aufgaben schon dein volles Potenzial aus.
2: Du hast einen guten Blick fürs Offensichtliche.
1: Livio, bist du im intellektuellen Energiesparmodus?
2: Das ist auch crazy. Tanja, ich habe weder Zeit noch die Farbstifte, für dir das zu erklären.
1: Deine Zähne strahlen wie die Sonne.
2: So gut. Ich finde es schön, dass du dich von Fakten nicht irritieren lässt, Tanja.
1: Livio, es war mir eine Lehre, dich kennengelernt zu haben.
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0: Home, euer Home. Heute Nachmittag, genau 3. Schön, seid ihr hier bei uns daheim und hoffentlich gut aufgehoben. Wir geben gerne unser Bestes da, dass ihr das weiterhin auch seid. Zum Beispiel dann auch morgen Donnerstag beim Aufstehen mit einem feinen Thema. Livio Kocher aus dem Kanal 3 Team.
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0: Ah, so schön. Nochmal so ein August-Sommertag, wie wir es heute haben, mit über 30 Grad. Das ist der Mittwoch, der 19. August, mit Kanal 3. Und oh, so schön kann man bei dem Kanal 3-Klassiker sagen von der Savage Garden aus den 90er. Truly, madly, deeply kommt die nächste halbe Stunde für euch. Zusammen mit dem neuen Hit von Martin Garrix und dem Ed Sheeran. Der Ed Sheeran, den man da super rausgehört. Der aktuelle neue Hit von ihnen heisst Repeat It. Jetzt ist 4 Uhr.
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0: Mit dem Christoph Gerber.
3: Diese Woche läuft im Oberstufenzentrum Zorbung nichts wie normalerweise. Die Schülerinnen und Schüler von 8. Klasse haben nicht normal Schule. Sie arbeiten diese Woche als eigenständigen Pizza-Lieferservice. Vom Teig kneten bis zum Pizza ausliefern, alles tut man selber erledigen. Mit dieser Idee will Rebecca Schär, Lehrerin am OSZ Zorbung, den Schülerinnen und Schülern Berufswelt etwas näher bringen.
4: Die Kinder lernen mega viel, schon nur, ob sie den Kunden und Kundinnen Kontakt, ob sie mit dem klarkommen. Und dort lernen sie sicher am meisten, so, was ist eigentlich etwas, das nicht damit umgehen kann. Was ist meine Stärke, was ist vielleicht nicht meine Stärke. Es haben zum Beispiel gestern schon die Ersten gesagt, so, den ganzen Tag zu stehen ist für sie mega anstrengend. Kann ich mir noch vorstellen, weil das machen sie nie. Und das ist echt sicher ein mega wertvolles Erlebnis.
3: Bis am Freitag kann man noch Pizzas beim OSZ zur Pump bestellen. Ab nächster Woche geht es schon normal weiter. Da habt ihr sicher aber eine bessere Idee, für was die Lehrstellen sich bewerben könnten. Für welche Lehrstellen dass sie sich bewerben könnten. Der Schweizer Bundesrat will die Individualbesteuerung erst in 6 Jahren einführen. Den Entscheid hat die Landesregierung heute getroffen, wie sie bekannt gibt. Die Individualbesteuerung erst ab 2032 ist der späteste mögliche Termin für die Einführung. Der Bundesrat will damit den Kantonen genug Zeit geben, um das Steuergesetz anzupassen. Das Schweizer Stimmvolk hat im Frühling Ja zur Individualbesteuerung gesagt. Damit muss künftig jede Person eine eigene Steuererklärung ausfüllen, unabhängig vom Zivilstand. Zum Sport Eishockey National League. Der EHC Biel engagiert einen Sportpsychologe für sein Trainerteam. Der Alain Meyer arbeitet künftig im 50% Pensum als Performance and Leadership Coach für den EHCB, wie der Club mitteilt. Er soll die Spieler und Trainer in den Bereichen Fokus, Selbstvertrauen und Umgang mit Druck und Emotionen unterstützen. Der Alain Meyer hat als Sportpsychologe viel Erfahrung im Spitzensport, schreibt der EHC Biel. Aktuell arbeitet er für den FC St. Gallen und mit internationalen Profifußball und Beachvolleyballerinnen zusammen.
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0: Voll der Sommertag haben wir heute noch einmal mit viel Sonne und vor allem heissen Temperaturen. Biel 31 Grad, Büren und Solothurn 32 Grad. Nach morgen der Donnerstag, da wird es anders sein. Es wird durchzogen. Es hat viele Wolken. Darum müssen wir mitrechnen, dass es am Mittag, Nachmittag kommt, kann regnen oder gewittern. Temperaturen die gehen ab auf 25 Grad.
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0: 3 ab 4 ein. Zwei Meldungen. Zuerst das Bio auf der Lentistrasse. Stadtauswärts Richtung Nidau A6, 10 Minuten länger. Und dann haben wir die Autobahn A1, fahrt Richtung Zürich, wenn ihr noch auf Zürich weit oder so, zwischen Wangerahren und Niederbipp, 10 Minuten länger. Auch noch rechts, gute und sichere Fahrt.
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0: Stand-up, Paddel, Zug beim Feierabend noch einmal aufpumpen. Kleiner Murks, Alpen, bis es aufgeblasen ist. Aber dann Einwasser auf dem Bielersee in den Feierabend reingleiten. Es geht hinein easy. Freuen wir uns auf den wunderbaren Sommerabend an diesem Mittwoch. Und in den gehen wir rein mit unseren Hits. Am Mikrofon Sandra Mehli. Guten Mittwoch euch allen.
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0: Guten Mittwoch zusammen euch. Schön geht ihr mit uns in den Feierabend, der für die meisten auch jetzt gleich mal kommt. Ein Feierabend, der noch richtig schweissig wird sein. 10 ab 4.
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0: Unsere Stirn die ist wieder anständig angefeuchtet mit Schweißperlen. So einen Film drauf. Manchmal auch wenn wir draussen unterwegs sind, ist das so in Feierabine. Weil heute ist es nochmal heiss mit 31, 32 Grad aktuell. Und dazu ist auch schön sommerlich. Es gibt also nochmal einen wunderbaren Sommerabend zum Geniessen. Nach morgen Donnerstag, wie geht es da weiter? Mario Rindlisbacher von Meteotest Bern.
2: Dort ist das Wetter unbeständig. Wir haben morgen am Donnerstag dann schon von morgen an recht viele Wolken rum. Und so Mittag, Nachmittag muss man dann auch immer mal wieder mit einem Regenguss oder auch mit einem Gewitter rechnen. Die Feuchtigkeit nimmt also zu. Und die Temperaturen die gehen dann aber zurück. Wir haben dann morgen Nachmittag etwa noch maximal 24 bis 25 Grad.
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0: Das ist genau 3, wo ein bisschen Feuer runterbringt. 18 Minuten haben wir jetzt nach den 4. Zweimal zusammengebrochen. Auf dem Schulplatz, im Stadion, auf einen Moment weg sein. Keine schönen Bilder, die es da vom Jamal Musiala gegeben hat. Und am deutschen Schulnationalspieler ist das gerade zweimal ihr letzte passiert. Heute schreibt jetzt der Musiala auf Instagram, dass er momentan mit der Krankheit Absence am Dealen ist. Absence? Sven Müller aus dem Kanal 3-Team, was ist das?
1: Zuerst mal das Wichtigste vorweg, die Krankheit ist nicht tödlich. Absence ist französisch und heisst abwesend. Und das ist das, was eben passiert. Es ist eine Form von einem epileptischen Anfall, wo die betroffene Person für ein paar Sekunden wie fort ist. Dabei kann es auch geben, dass sich seine oder ihre Augen nach oben rollen.
0: Klingt noch freaky. Sind denn die Absence-Anfälle behandelbar?
1: Ja, mit speziellen Medis. Je nachdem, wie häufig und wie fest die Absence ist, desto mehr muss der Patient nehmen. Die Krankheit die sei jetzt aber momentan recht gut behandelbar.
0: Der Jamal Musiala ist 23, jung. Heisst das, die Absence die treffen eher jüngere Leute?
1: Ja, laut der amerikanischen Epilepsy Foundation sind recht häufig Kinder im Alter zwischen 4 und 14 von Absence betroffen. Es gibt aber auch seltene Fälle, die es auch bei Jugendlichen oder eben auch bei Erwachsenen vorkommen.
0: In diesem Fall. Toi, toi, toi, all denen von euch, die gerade in irgendeiner Form mit dem betroffen sind.
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0: Gerne noch drei Klassiker, die einem so ein richtig gutes, warmes, schönes Gefühl geben. Da gehört der dazu. Der stellt mich immer auf. Nothing's Gonna Stop Us Now von der Starship. Spiele ich euch sehr gerne in der nächsten Halbstunde. Und der ist auch cool, der hier. Miles Smith, aktuell Hit von ihm auf Kanal 3 Stargazing. Den gibt es ebenfalls. Halbe 5 jetzt.
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0: Mit dem Christoph Gerber.
3: Die Badi, das Büro oder Aare sollte man dringend sanieren. Dieser Meinung ist der Bürner Gemeinderat. Darum will der jetzt ziemlich viel Geld in die Hand nehmen, um die Badi zu sanieren. Gestern oben hat der Gemeinderat der Bevölkerungsprojekt an einem Infoanlass vorgestellt. Der Norma Lanz aus der Redaktion mit den Details.
4: 4,2 Millionen Franken will der Gemeinderat von Bürger Aare ausgeben, um die Badi zu sanieren. Das Kinderbecken ist leer, weil es nicht dicht ist. Die Farbe im grossen Becken wird langsam abblättern und der Sprungturm ist nicht mehr genug sicher. Und dazu gibt es noch eine Gruppengarde Robert Badi. Die Badi hat es dringend nötig, dass man sie saniert. Ein paar Gebäude sind seit die Badi aufgegangen, ist genau gleich geblieben. Und das ist schon über 60 Jahre her. Der Gemeinderat will darum jetzt mit diesem Kredit die Gebäude erneuern, separate Garderobe machen und auch den Sprungturm komplett erneuern.
3: Am 27. September wird das Bühner Stimmvolk über das Projekt entscheiden. Wenn es durchkommt, will man nach der Badisaison 2028 mit dem Sanieren anfangen und dann auf Ende Juni 2029 die Badi wieder auftun. Im Kanton Solothurn hat sich die Wasserqualität verbessert. Zu diesem Schluss kommt der Zustandsbericht über Solothurner Gewässer, wie der Kanton heute mitteilt. In vielen Gewässern sind seit Mitte der 90er Jahre Belastung durch Nährstoffe und Abwasser zurückgegangen. Dank einer besseren Abwasserreinigung und Gewässerschutzmassnahmen. Belastung durch Schwermetall ist stabil oder rückläufig. Solothurner Grundwasser hat an den meisten Messstellen laut dem Bericht eine gute Qualität. Problematisch bleiben langlebige Abbau Produkte von Pflanzenschutzmitteln. Die sind an mehreren Messstellen noch über dem Höchstwert für Trinkwasser. Zum Sport Shooten. Gerade zwei Schweizer Nazi-Spieler wechseln zu einem neuen Club. Der Verteidiger Nico Elvedi spielt neu in der englischen Premier League für Leeds United. Er hat bei Leeds einen 3-Jahres-Vertrag unterschrieben, wie der Club heute bekannt gibt. Dort spielt er dann zusammen mit dem Nazi-Kollegen Noah Okafor. Der Elvedi hat die letzten 11 Jahre für Borussia Mönchengladbach in der deutschen Bundesliga gespielt. Neu in der Bundesliga spielt hingegen der Nazi-Mittelfeldspieler Michel Ebischer. Er wechselt von Pisa zu

0: Union Berlin und hat dort mit dem Mauro Lustrinelli einen Schweizer Trainer.
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2: Sommersonne, Sonnenschein und heisse Temperaturen, die gibt es noch einmal heute an Mittwoch. Aktuell zu Biel, Twann und auch Grenchen 31 Grad. Also wirklich einen schönen Feierabend, da vorne sehen und es bleibt schön und trocken. Am Morgen Donnerstag, da gibt es anderes Wetter. Es hat viel Wolken, darum kann es regnen. Vor allem so Mittag, Nachmittag müssen wir mitrechnen. Vielleicht gibt es auch mal ein Gewitter und die Temperaturen die gehen nach. Morgen noch 25 Grad.
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2: 4:30 Uhr. Zwei Meldungen weiterhin. Biel die erste auf der Lentistrasse statt auswärts Richtung Nidau A6. 10 Minuten mehr einberechnen. Und wenn ihr noch Richtung Zürich wollt, auf der A1 zwischen Wangerar und Niederbipp auch 10 Minuten mehr. Auch Nummer 6, gute Fahrt.
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Dann noch 3 im Feierabend von dem Mittwoch, 20 vor 5 Uhr, haben wir Hallo zusammen. Lake Life Festival hinter uns, Gurten Festival hinter uns, Open Air Solothurn hinter uns. Nach dem coolen Festivalsommer könnten wir ein kleines Loch fallen. Wird jetzt vollgestopft mit Vorfreude, weil coole Live-Konzerte gibt es schon gleich auch das Basuar Balois Session mit dabei heute rausgekommen. Mark Forster erinnert mich sehr gerne an sein cooles Konzert am Lake Life diesen Sommer. Kann man also nochmal hören, dann auch das Basu. Er hier, Kamerad, mit seinen super Radio-Hits. Für die älteren Semester hat es auch Sachen dabei, wie mir. Ja, noch nicht ganz alt, aber gleich, ich liebe das alt. 80er Sound von Rick Astley zum Beispiel und Schweizer Musik auch auf dem Programm Arbalwas Session. Kennen wir die Herren Lo und Le Duc. Schöner Mix also, was es da gibt. Und die Balwa Session ist jetzt Basel vom 16. Oktober bis am 4.

0: gute Feuerabend kommen. Genau das wollen wir, dass ihr das könnt. Und darum sind wir da. Mit vielen Hits und den wichtigsten Infos hier auf Kanal 3. Jetzt 10 vor 5.
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0: Einmal ein Prosciutto, einmal eine Margarita oder doch lieber einmal ein Fungi. Diese Woche kann man beim Oberstufenzentrum von Orpon Pizzas bestellen. Die Schülerinnen und Schüler von 8. Klasse machen dort vom Bestellung aufnehmen bis zum Liefern alles selber. Wieso, dass es das Projekt gibt, im Beitrag von Normand Lanz aus der Kanal 3 Redaktion.
2: Im Oberstufenzentrum zu Orpung sind die Schülerinnen und Schüler von 8. Klasse feierlich im Stress. Sie haben in dieser Woche darum nicht Normalschule, sondern die aus Pizzeria-Betrieb arbeiten. Die Idee ist von Rebecca Schär gekommen. Sie ist Lehrerin am OSZ zu Orpung. Mit einer anderen Klasse hat sie schon mal etwas Ähnliches gemacht. Weil es jetzt aber mehr Leute sind, hat etwas Grösseres her müssen.
3: Das Mal sind wir 60 Schülerinnen und Schüler. Da haben wir gedacht, wir brauchen irgendwie ein grosses Unternehmen. Das heisst, wir haben den ganzen Lieferdienst auch noch gemacht. Und das beschäftigt natürlich viel mehr Leute. Und es gibt viel mehr verschiedene Jobs. Es ist für die Schüler auch cool, wenn sie einfach den Job erleben können, den sie dann vielleicht auch irgendwann machen können.
2: Darum arbeiten alle von 8. Klasse auch wie in einem richtigen Betrieb. Es gibt eine Buchhaltung, einen Telefondienst, wo man Bestellungen aufnimmt und natürlich auch Köchelieferanten. Sogar Medienverantwortliche gibt es. Ladina Gmür und Noel Hofer sind in dem Sinne also Pressesprecher. Die Vielfalt macht ihnen beiden besonderen Spass.
4: Also ich finde es schon sehr cool, auch so zum Videos machen und Fotos. Aber auch in der Küche ist es sehr cool, wenn du halt auch kannst Pizza belegen und halt auch so Teig auswählen und halt allen helfen.
5: Wir haben Abwechslung von sportlich und Job, wo man ja mit dem Velo abends auf einem Berg fahren muss. Und nachher auch mit verschiedenen Menschen. Manchmal redet man noch kurz an der Haustür.
2: Und auch ein Haufen Pizza-Bestellungen kommen rein. Viel mehr, als man gedacht hat, wie Rebecca Schär sagt.
3: Wir haben eigentlich gedacht, es sind so 20 Bestellungen pro Haupttag. Und gestern, am ersten Tag, haben wir aber insgesamt schon 107 Pizzas geliefert. Das heisst, wir mussten mega viel mehr machen, als wir eigentlich vorbereitet hätten. Ja, das war eine riesige Challenge, aber echt auch cool.
2: Noch bis Ende der Woche die 8 Klässler vom OSZ Orpung ihre super agierten Pizzas ausliefern.
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0: Apero, olé! Schön, wenn ihr jetzt schon ins Apero könnt, schon fertig geschafft habt. Mann ich euch sehr gönnen, vor allem heute an diesem schönen Tag, wenn ihr da mal so ein schönes Apero-Plättli habt. Und wir haben euch da ein schönes Apero-Häppli auf Musik-Plättli quasi. Save my love! Aktuell Hit gibt es da in der nächsten Halbstunde. Oder wird eben hier All-Star, einer von unseren Favorite Kanal 3 Klassiker, extra für euch, also serviert in der nächsten Halbstunde. Jetzt ist 5 Uhr.
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0: Mit dem Christoph Gerber.
3: Diese Woche läuft es im Oberstufenzentrum Sorbonne ein bisschen anders. Die Schülerinnen und Schüler von 8. Klasse haben nicht normal Schule. Sie arbeiten diese Woche als eigenständige Pizza-Lieferservice. Vom Deiknetten bis zum Pizza-Ausliefern, alles tun sie selber erledigen. Mit dieser Idee will Rebecca Schär, Lehrerin am OSZ Sorbonne, den Schülerinnen und Schülern die Berufswelt ein bisschen näher bringen.
4: Die Kinder lernen mega viel, schon nur, ob sie den Kunden und Kundinnen Kontakt, ob sie mit dem klarkommen. Und dort lernen sie sicher am meisten, so, was ist eigentlich etwas, das ich damit umgehen kann. Was ist meine Stärke, was ist vielleicht nicht meine Stärke. Sie haben zum Beispiel gestern schon die Erste gesagt, so, den ganzen Tag zu stehen ist für sie mega anstrengend. Kann ich mir noch vorstellen, weil das machen sie nie. Und das ist echt sicher ein mega wertvolles Erlebnis.
3: Bis am Freitag kann man noch Pizzas beim OSZ zur Punkt bestellen. Ab nächster Woche geht die Schule normal weiter. Die Schüler wissen aber sicher besser, für welche Lehrstellen sie sich bewerben wollen. Ziselen hat sich heute Mittag eine Velofahrerin bei einem Verkehrsunfall schwer verletzt. Wie die Berner Kantonspolizei schreibt, ist der Unfall am 4. ab 12 Uhr vom Einschlagweg Ziselen passiert. Ein Dörffahrer war richtig Finsterhennen unterwegs und hat die Velofahrerin überholen. Dabei ist es zur Kollision gekommen. Die Velofahrerin ist schwer verletzt worden und hat mit der Ambulanz ins Spital müssen. Der Dörffahrer hat sich nicht verletzt. Die Polizei klärt die Unfallursache ab. Der Bieler Gemeinderat will weniger Verkehr im Norden des Mettquartiers. Er hat darum 300'000 Franken für eine Verkehrsberuhigung dort bewilligt, wie er heute bekannt gibt. Die Stadt will die drei Strassen Mettlenweg, Geis-Riedweg und Orpundstrasse beruhigen. Auch den Strassenraum will man umgestalten und Bushaltestellen hindernisfrei machen. Laut dem Gemeinderat ist eine Verkehrsberuhigung zu Mett schon länger eine Forderung vom Parlament und der Bevölkerung. Das Projekt will die Stadt im nächsten Frühling parat haben. Im südlichen Mettquartier soll es außerdem Tempo 30 Zonen geben. Der Sommer könnte in der Schweiz hunderttausende Fische sterben, weil die Gewässer zu wenig oder gar kein Wasser mehr haben. Das bestätigt jetzt der Schweizer Fischereiverband gegenüber SRF. Die Situation sei dramatisch, er habe viele Meldungen von Fischern und überkommt Bilder von ausgetrockneten Bächen mit toten Fischen und Krebsen, erklärt David Bittner vom Fischereiverband. Die Politik mache zu wenig für den Schutz der Fische. Der Fischereiverband überlegt sich darum, eine Volksinitiative zu lancieren.
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0: Kennen wir das Bild von diesem Sommer? Das Bild mit schönem Sommerwetter und vor allem mit heissen Temperaturen. Die haben wir heute nochmal an dem Mittwoch, 19. August. Aktuell das Biel, das Lüschert und das Ebsach 31 Grad. Morgen ändert das Bild. Donnerstag, da jetzt viel Wolken. Es kann regnen, vor allem so Mittag, Nachmittag oder auch gewittern. Und die Temperaturen die gehen auch auf 25 Grad.
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0: 4 ab 5. Zwei Meldungen von Wingels auf Biel rein und weiter über die Ländistrasse Richtung Nidau und A6. Da braucht es Geduld. 17 Minuten länger. Und die zweite Meldung aus dieser Richtung, wenn ihr da noch in die C-Vorstadt rein wollt, abbiegen zu Biel, braucht ihr auch 10 Minuten mehr. Allen unterwegs, gute Fahrt.
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0: 24 Stunden in der kurzen Hose rumlaufen. Die letzte Woche war das easy möglich und heute ist es auch noch mal möglich hier im Kanal 3 Land. Darum geben wir diesen kurzen Hosen noch mal ein bisschen Auslauf quasi. Mache ich auch am Mikrofon in kurzen schwarzen Stoffhosen. Sandro Meli, die Hose.
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0: guten Feierabend wünsche ich euch allen. Das ist genau 3 am Mittwoch. Wir haben jetzt 10 ab 5. So, Arbeitsgespendli. Die können ihm richtig auf den Sack gehen. Also ja, vielleicht so ein ungerates Mal. Meistens nicht, meistens lieb. Aber wie reagieren, wenn sie ihm auf den Sack gehen? Auf Social Media trenden gerade Beleidigungen austeilen und so verpacken, dass sie im Moment wie ein Kompliment tönen. Ausprobiert haben das meine Moderationskollegen Tanja und Livio.
1: Livio, deine Anwesenheit lässt die Stärken von anderen deutlich vorkommen.
2: Ja, Tanja, du bringst Abwechslung in eine Gruppe von angenehmen Menschen.
1: Ich würde mich gerne freuen, dich wieder zu sehen. Checks?
2: Ah! Schade, du hättest es nicht geschaut, gell? Ich beneide Leute, die dich noch nicht dürfen kennenlernen.
1: Du schöpfst bei den einfachsten Aufgaben schon dein volles Potenzial aus.
2: Du hast einen guten Blick fürs Offensichtliche.
1: Livio, bist du im intellektuellen Energiesparmodus?
2: Das ist auch crazy. Tanja, ich habe weder Zeit noch die Farbstifte, für dir das zu erklären.
1: Deine Zähne strahlen wie die Sonne.
2: So gut. Ich finde es schön, dass du dich von Fakten nicht irritieren lässt, Tanja.
1: Livio, es war mir eine Lehre, dich kennengelernt zu haben.
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0: Einen schönen Feierabend wünsche ich euch allen, die jetzt Feierabend haben. Wir haben jetzt 19 ab 5.
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0: Gemütlich im Pool blickern. Im Wasser ein bisschen schwadern und dann ein feines Glässeli im Rest holen. Diesen Sommer war bei diesen Temperaturen das notwendig. So auch ihr Body zu Bürararen. Dort ist Body aber fangs fein in die Jahre gekommen. Norma Lanz aus der Redaktion. Was sind so die grössten Baustellen ihr Body zu Bürren?
2: Da gibt es gerade mehrere. Das Planschbecken für die Kinder gehört sicher dazu. Das ist nämlich undicht und hat aktuell kein Wasser drin. Dazu kommt noch, dass der Sprungturm, der steht, nicht sicher genug sei. Am wichtigsten ist aber sicher, dass es getrennte Garderobe gibt. Weil aktuell gibt es nur Gruppengarderobe. Das ist halt, weil man in den 63 Jahren, die es Body gibt, wenig bis nichts saniert hat. Diese Gebäude sind immer noch im originalen Zustand von denen, andere haben wir das letzte Mal vor 37 Jahren saniert.
0: Was will man denn jetzt in dieser Body sanieren?
2: Laut der Vizegemeinspräsidentin von Büra Rare, Barbara Stotzer-Weiss, gibt es einen Haufen, den man möchte sanieren möchte. Die Garderobe, die es heute gibt, will man in einem Bereich zusammenlegen und dafür Einzel-, Familien- und IV-Garderobe machen, die man abschliessen kann. Beim Hauptgebäude soll es ein neues Kassenhäuschen und Kassensystem geben. So kann ich mir beim Personal sparen. Dazu kommt dann noch ein Sanitätsraum, ein kleines Büro und ein Aufenthaltsraum für die Mitarbeiterinnen und Mitarbeiter. Und dazu soll dann noch ein Velokaffee kommen, das von außen zugänglich soll sein. Und das Kinderplanschbecken tut man komplett neu machen und neu anders platzieren.
0: Was kostet das ganze Projekt?
2: Der Gemeinderat will 4,2 Millionen Franken für das Sanieren von Body ausgeben. Der teuerste Punkt beim ganzen Projekt sind die Gebäude. Die kosten darum fast 2 Millionen Franken. Der Betrag muss aber zuerst noch das Bürener Stimmvolk bei Abstimmung am 27. September durchwinken. Es bleibt also noch abzuwarten, ob das Projekt in dieser Höhe und Form durchkommt. Bei einem Ja vom Bürener Stimmvolk würde man dann nach der Body-Saison 2028 mit dem Sanieren anfangen. Fertig sollte man dann Ende Juni 2029 sein.
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0: Reggae-Songs, die fahren ihm so richtig ein. Der Kanal 3 Klassiker ist genauso einer. Zombie, Fall in Your Face. Aber er packt ihm auch so richtig. Und das spüren wir dann zusammen in der nächsten Halbstunde. Und dort ist auch der neue Hit da dabei. Heisst Self-Aware. Guten Mittwoch euch noch. Halb sechs.
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0: Mit dem Christoph Gerber.
3: Die Body zu Bäuer an der Aare sollte man dringend sanieren. Dieser Meinung ist der Bäuerner Gemeinderat. Darum will der jetzt ziemlich viel Geld in die Hand nehmen, um die Body zu sanieren. Gestern oben hat der Gemeinderat das Bevölkerungsprojekt an einem Infoanlass vorgestellt. Der Norman Lanz aus der Redaktion mit den Details.
4: 4,2 Millionen Franken will der Gemeinderat von Bäuer an der Aare ausgeben, um die Body zu sanieren. Das Kinderbecken ist leer, weil es nicht dicht ist. Die Farbe im grossen Becken wird langsam abblättern und der Sprungturm ist nicht mehr genug sicher. Und dazu gibt es noch Gruppengarde Robert Badi. Die Badi hat es dringend nötig, dass man sie saniert. Ein paar Gebäude sind seit Badi aufgegangen, ist genau gleich geblieben. Und das ist schon über 60 Jahre her. Der Gemeinderat will darum jetzt mit diesem Kredit die Gebäude erneuern, separate Garderobe machen und auch den Sprungturm komplett erneuern.
3: Am 27. September tut das Bühnen Stimmvolk über das Projekt entscheiden. Wenn es durchkommt, will man nach der Badi-Saison 2028 mit dem Sanieren anfangen und dann auf Ende Juni 2029 Badi wieder auftun. Biel, Nidau und Brück gehen über die Bücher beim überkommunalen Richtplan Energie. Der Richtplan sei aus dem 2014 und für die heutige Zeit ungenügend, schreibt die Stadt Biel ihre Mitteilung. Seit es den Energierichtplan gibt, haben sich die energie- und klimapolitischen Rahmenbedingungen fest weiterentwickelt, z.B. mit dem Ziel der Klimaneutralität bis 2050. Der Bieler Gemeinderat will darum zusammen mit Nidau und Brück den Richtplan überarbeiten. Er hat 140'000 Franken dafür genehmigt. Die restlichen Kosten übernehmen der Kanton, nicht auch Brück. In gut zwei Jahren soll der neue Richtplan Energie in Kraft treten. Der ehemalige Raiffeisen-Chef Pierin Vinzenz fordert am Zürcher Obergericht einen Freispruch. Nach einem achttägigen Prozess hat der Vinzenz heute im Schlusswort gesagt, er hätte die Raiffeisen-Bank nie schädigen wollen. Die Verteidigungen von Vinzenz und von seinem Geschäftspartner Beat Stocker fordern einen Freispruch. Die Zürcher Staatsanwaltschaft verlangt je eine Gefängnisstrafe von 6 Jahren, unter anderem wegen Betrug und Veruntreuung. Die beiden Anklagten sollen zum Beispiel Ausgaben in Stripclubs und Hotels als Spesen angegeben haben. Laut dem Gericht gibt es das Urteil erst in ein paar Wochen.
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0: Das Badtüchli mit den Flamingos drauf nochmal auf den Rasen legen, Bikini und Badhosen montieren und den Arbeitstag seidenfein abhacken. Das geht in diesem Feuer aber perfekt, weil draussen nochmal so wunderbares Sommerwetter. Temperaturen bei 30, 31, zum Teil sogar 32 Grad. Montag, dann komplett anderes Bild. Viel

0: Regen, darum auch Regen und Gewitter möglich, auch so um Mittag, Nachmittag, dort rum. Und die Temperaturen die sind tiefer, morgen gibt es noch 25 Grad.
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0: Viel Geduld braucht es, wenn ihr am Bielersee entlang fahrt und auf Biel rein wollt. Von Alphermee auf Biel rein und weiter auf Nidau und zur A6 30 Minuten länger. Und darum stehen so in die Seevorstadt rein, das Biel vor Seeseite her. Und dort noch ist 10 Minuten oben drauf einberechnen. Allen unterwegs wünsche ich eine gute und sichere Fahrt.
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0: So richtig verschwitzte Liebli. Das bringt auch euer Kinder heim, wenn sie hinten noch Schuttraining oder irgendeinen Sport machen. Heisse Temperaturen, die wir hier noch haben, um die 30 Grad. Jetzt 19 Minuten vor der 6.
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0: Noch einmal einen schönen heissen Sommerabend geniessen. Das können wir heute an diesem Mittwoch. Dann ändert aber das Bild. Mario Rindlisbacher vom Meteotest Bern. Was heisst das für einen Donnerstag, der morgen kommt?
2: Dort ist das Wetter unbeständig. Wir haben morgen am Donnerstag dann schon von morgen an recht viele Wolken rum. Und so am Mittag, Nachmittag muss man dann auch immer mal wieder mit einem Regenguss oder auch mit einem Gewitter rechnen. Die Feuchtigkeit nimmt dann also zu. Und die Temperaturen, die gehen dann aber zurück. Wir haben dann morgen Nachmittag etwa noch maximal 24 bis 25 Grad.
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0: Feierabend. An dem Mittwoch mit Kanal 3, 19. August haben wir. Es geht noch gut 10 Minuten, dann ist 6 Uhr. Und schon gleich 6 Uhr am Morgen fast wieder. Und kurz vorher, dann nehmen wir euch morgen auf mit einem feinen Thema. Livio Kocher aus dem Kanal 3 Team.
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0: Das ist Kanal 3 am Mittwochabend. Und wer schon das Aarewasser in unserer Region mit seinen 24 Grad keine Hühnerhaut mehr gibt, dann gibt es dafür Hühnerhaut hier bei uns, dank dem Kanal 3 Klassiker. Ah, immer in der Hühnerhaut, wenn man den gehört von Whitney Houston. I will always love you. Kommt für euch in der nächsten Halbstunde zusammen mit Jennifer Lopez und dem aktuellen Hit von Save Me Tonight. It's 6 Uhr.
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0: Mit dem Christoph Gerber.
3: Die Woche läuft es im Oberstufenzentrum Zorbungen etwas anders. Die Schülerinnen und Schüler von 8. Klasse haben nicht normal Schule. Sie arbeiten diese Woche als eigenständigen Pizza-Lieferservice. Vom Teigkneten bis zum Pizza-Ausliefern, alles tun sie selber erledigen. Mit dieser Idee will Rebecca Schär, Lehrerin am OSZ Zorbungen, den Schülerinnen und Schülern Berufswelt etwas näher bringen.
4: Die Kinder lernen mega viel. Schon nur, ob sie den Kunden und Kundinnen Kontakt, ob sie mit dem klarkommen. Und dort lernen sie sicher am meisten, so, was ist eigentlich etwas, das nicht damit umgehen kann. Was ist meine Stärke, was ist vielleicht nicht meine Stärke. Sie hat zum Beispiel gestern schon die Erste gesagt, so, den ganzen Tag zu stehen ist für sie mega anstrengend. Kann ich mir vorstellen, weil das machen sie nie. Und das ist echt sicher ein mega wertvolles Erlebnis.
3: Bis am Freitag kann man noch Pizzas beim OSZ zur Pump bestellen. Ab nächster Woche geht es schon normal weiter. Die Schüler wissen aber sicher besser, für welche Lehrstellen sie sich bewerben wollen. Nach einem Autodiebstahl in Biel haben Polizei und Zollbeamte vier Franzosen festgenommen. Die vier Tatverdächtigen konnte man vor 10 Tagen verhaften, wie die Polizei erst jetzt bekannt gibt. Das Luxusauto war gestohlen gemeldet und an einer Patrouille vom Bundesamt für Zoll- und Grenzsicherheit auf der Autobahn A16 im Kanton Jura aufgefallen. Nach einer wilden Verfolgungsjagd durch den Jura haben Schweizer Einsatzkräfte die vier mutmaßlichen Autodiebe auf französischem Boden festnehmen. Die vier Franzosen zwischen 19 und 25 mit der französischen Polizei übergeben. Der Bieler Gemeinderat will weniger Verkehr im Norden des Met-Quartiers. Er hat darum 300'000 Franken für eine Verkehrsberuhigung dort bewilligt, wie er heute bekannt gibt. Die Stadt will die drei Strassen Mettlenweg, Geis-Riedweg und Orbundstrasse beruhigen. Auch den Strassenraum will man umgestalten und die Bushaltestellen hindernisfrei machen. Laut dem Gemeinderat ist eine Verkehrsberuhigung zu Met schon länger eine Forderung vom Parlament und der Bevölkerung. Das Projekt will die Stadt im nächsten Frühling parat haben. Im südlichen Met-Quartier soll es außerdem Tempo 30 Zonen geben. Diesen Sommer könnten in der Schweiz hunderttausende Fische sterben, weil die Gewässer zu wenig oder gar kein Wasser mehr haben. Das bestätigt jetzt der Schweizer Fischereiverband gegenüber SRF. Die Situation sei dramatisch. Er habe viele Meldungen von Fischern und überkam Bilder von ausgetrockneten Bächen mit toten Fischen und Krebsen, erklärt David Bittner vom Fischereiverband. Die Politik mache zu wenig für den Schutz der Fische. Der Fischereiverband überlegt sich darum, eine Volksinitiative zu lancieren.
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0: Schönen Sommerabend, immer noch mal zu gut. Den nehmen wir doch hier an dem Mittwoch. Es gibt Sonne bis zum Eindunkeln, trocken, heisse Temperaturen. Gäng noch um die 30 Grad. Perfekt für noch draussen zu hückeln heute Abend. Dann morgen Donnerstag anderes Bild. Viel Wolken, Regen und Gewitter möglich. Vor allem so am Mittag, Nachmittag um. Und Temperaturen tiefer, noch 25 Grad.
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0: Es schaut mit dem Verkehr am 5 ab 6, vor allem da rund um Biel herum, hat aber noch eine größere Stockung da vom See her, wenn ihr auf Biel reinweht und weiter über die Lentistrasse auf Nidau und zur A6 10 Minuten mehr einberechnen und auch wenn ihr wollt, abbiegen vom See her Richtung Seevorstadt und da etwa 10 Minuten mehr. Gute Fahrt euch!
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0: Noch heute ein paar Sherry-Tomätchen im Garten ablesen, also wir müssen. Weil bei uns im Garten sind so viel von diesen Käfen, wir bringen fast nicht mehr ab. Die ablesen, Mozzarella schneiden, Olivenöl drüber und er passt perfekt für die Nacht in diesem Sommerabend. Ich hoffe, ihr habt auch so eine Sommer-Nacht vorne, vielleicht auswärts. Das wollen wir euch gönnen. Am Mikrofon Sandro Meli, schönen Mittwoch euch allen.
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0: 13 ab 6. Da tischen wir noch eine schöne, herzige Story aus der Region auf.
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0: Einmal ein Prosciutto, einmal eine Margarita oder doch lieber einmal ein Fungi. Diese Woche kann man beim Oberstufenzentrum von Orpung Pizzas bestellen. Die Schülerinnen und Schüler von 8. Klasse machen dort vom Bestellung aufnehmen bis zum Liefern alles selber. Wieso, dass es das Projekt gibt, im Beitrag von Norman Lanz aus der Kanal 3 Redaktion.
2: Im Oberstufenzentrum zu Orpung sind die Schülerinnen und Schüler von 8. Klasse feierlich im Stress. Sie haben in dieser Woche darum nicht Normalschule, sondern die aus Pizzeria-Betrieb arbeiten. Die Idee ist von Rebecca Schär gekommen. Sie ist Lehrerin am OSZ zu Orpung. Mit einer anderen Klasse hat sie schon mal etwas Ähnliches gemacht. Weil es jetzt aber mehr Leute sind, hat etwas Grösseres her müssen.
3: Das Mal sind wir 60 Schülerinnen und Schüler. Da haben wir gedacht, wir brauchen irgendwie ein grosses Unternehmen. Das heisst, wir haben wieder den ganzen Lieferdienst auch noch gemacht. Und das beschäftigt natürlich viel mehr Leute. Und es gibt viel mehr verschiedene Jobs. Es ist für die Schüler auch cool, wenn sie einfach den Job erleben können, den sie dann vielleicht auch machen können.
2: Darum arbeiten alle von 8. Klasse auch wie in einem richtigen Betrieb. Es gibt eine Buchhaltung, einen Telefondienst, wo man Bestellungen aufnimmt und natürlich auch Köchel-Lieferanten. Sogar Medienverantwortliche gibt es. Ladina Gmür und Noel Hofer sind in dem Sinne also Pressesprecher. Die Vielfalt macht ihnen beiden besonderen Spass.
4: Also ich finde es schon sehr cool, auch so zum Videos machen und Fotos. Aber auch in der Küche ist es sehr cool, wenn du halt auch kannst Pizza belegen und halt auch so Teig auswählen und halt allen helfen.
5: Wir haben Abwechslung von sportlich und Job, wo man ja mit dem Velo abends auf einen Berg fahren muss. Und nachher auch mit verschiedenen Menschen. Manchmal redet man noch kurz an der Haustür.
2: Und auch ein Haufen Pizza-Bestellungen kommen rein. Viel mehr, als man gedacht hat, wie Rebecca Schär sagt.
3: Wir haben eigentlich gedacht, es sind so 20 Bestellungen pro Haupttag. Und gestern, am ersten Tag, haben wir aber insgesamt schon 107 Pizzas geliefert. Das heisst, wir mussten mega viel mehr machen, als wir eigentlich vorbereitet hätten. Ja, das war eine riesige Challenge, aber echt auch cool.
2: Noch bis Ende der Woche die 8 Klässler vom OSZ Orpung ihre super raketen Pizzas ausliefern.
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0: kann für aber sein. Das ist Kanal 3 mit schönen Tönen, schönen Menschen, dir und schönem Wetter. 22 ab 6 Uhr, guten Abend zusammen.
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0: Komisches Gefühl im Längholzwald-Bio. Verkehrschaos am Schassral und ein Seeländer an der Spitze vom Kinderhilfswerk Derdesum. Das sind die Storys, die euch hier in der Region auf Aschur gerade am meisten interessieren.
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0: Simon Casabianca Eschlimann von Twan ist die neue Generaldirektorin vom Kinderhilfswerk Derdesum. Ihre Motivation für diesen Job? Sie findet, jedes Kind schützen zählt, aber es braucht ja die Mittel, dass sich die Kinder selber eine Zukunft aufbauen können.
1: Platz 2 von den meistgeklickten Storys auf Aschur.
0: Blechlawine auf dem Schassral. Rund um die Sonnenfinsternis am 12. August hat das Auto um Auto auf dem Schassral kreuz und quer parkiert. Wer schaut in so einem Fall für Ordnung und wie will man das in der Zukunft verhindern? Polizei und Gemeinde sind sich nicht einig. Es geht jetzt darum, Abläufe zu verbessern.
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0: Güter, Vandalismus und Holzerei. Das macht den Besucherinnen und Besucher vom Längholzwald Bio Sorgen. Zeigt eine neue Umfrage. Mit dem Resultat wollen wir jetzt versuchen, zu optimieren, dass alle aneinander vorbeikommen und sich im Wald wohlfühlen.
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0: Küchentisch, Place to be, am Abend vielleicht auch für euer Kind, da haben sie aber noch einmal viel zu erzählen, was sie an diesem Tag alles Mögliche erlebt haben, wie irgendwie das Training ist gewesen, was sie mit den Gespendeln gemacht haben. Ich wünsche euch da eine gute Diskussion und dass Kind hoffentlich zufrieden in den Abend reingeht, zufrieden wie dir mit der Musik bei uns. Mit solcher Musik sollte das gut kommen. 80er Klassiker habe ich noch von der Depeche Mode hier auf Kanal 3 in der nächsten halben Stunde. Enjoy the silence. Und ganz schöne vom Charlie Puth, sein aktuell Hit Changes, der kommt da. Halbe sieben jetzt.
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0: Mit dem Christoph Gerber.
3: Body zu Büro oder Aare sollte man dringend sanieren. Dieser Meinung ist der Bühner Gemeinderat. Darum will der jetzt ziemlich viel Geld in die Hand nehmen, um Body zu sanieren. Gestern oben hat der Gemeinderat der Bevölkerungsprojekt an einem Infoanlass vorgestellt. Der Norma Lanz aus der Redaktion mit den Details.
4: 4,2 Millionen Franken will der Gemeinderat von Büro Aare ausgeben, um die Body zu sanieren. Das Kinderbecken ist leer, weil es nicht dicht ist. Die Farbe im grossen Becken wird langsam abblättern und der Sprungturm ist nicht mehr genug sicher. Und dazu gibt es nur Gruppengarderobe Badi. Der Badi hat es dringend nötig, dass man sie saniert. Ein paar Gebäude sind seit Badi aufgegangen, ist genau gleich geblieben. Und das ist schon über 60 Jahre her. Der Gemeinderat will darum jetzt mit diesem Kredit die Gebäude erneuern, separate Garderobe machen und auch den Sprungturm komplett erneuern.
3: Am 27. September tut das Bühnen Stimmvolk über das Projekt entscheiden. Wenn es durchkommt, will man nach der Badi-Saison 2028 mit dem Sanieren anfangen und dann auf Ende Juni 2029 Badi wieder auftun. Sisele hat sich heute Mittag ein Velofahrer bei einem Verkehrsunfall schwer verletzt. Wie die Berner Kantonspolizei schreibt, ist der Unfall am 4.12 Uhr vom Einschlagweg Sisele passiert. Ein Dörffahrer war richtig Finsterhennen unterwegs und wollte die Velofahrer überholen. Dabei ist es zur Kollision gekommen. Die Velofahrer ist schwer verletzt worden und musste mit der Ambulanz ins Spital müssen. Der Dörffahrer hat sich nicht verletzt. Die Polizei klärt die Unfallursache ab. Biel, Nidau und Brügg gehen über die Bücher beim überkommunalen Richtplan Energie. Der Richtplan sei aus dem 2014 und für die heutige Zeit ungenügend, schreibt die Stadt Biel ihre Mitteilung. Seit es den Energierichtplan gibt, haben sich die energie- und klimapolitischen Rahmenbedingungen fest weiterentwickelt, zum Beispiel mit dem Ziel von Klimaneutralität bis 2050. Der Bieler Gemeinderat will darum zusammen mit Nidau und Brügg den Richtplan überarbeiten. Er hat 140'000 Franken dafür genehmigt. Die restlichen Kosten übernehmen der Kanton, nicht auch in Brück. In gut zwei Jahren soll der neue Richtplan Energie in Kraft treten. Nach einem Autodiebstahl in Biel haben Polizei und Zollbeamte vier Franzosen festgenommen. Die vier Tatverdächtigen konnte man vor 10 Tagen verhaften, wie die Polizei erst jetzt bekannt gibt. Das Luxusauto war gestohlen gemeldet und an einer Patrouille vom Bundesamt für Zoll- und Grenzsicherheit auf der Autobahn A16 im Kanton Jura aufgefallen. Nach einer wilden Verfolgungsjagd durch den Jura haben Schweizer Einsatzkräfte die vier mutmaßlichen Autodiebe auf französischem Boden festnehmen. Die vier Franzosen zwischen 19 und 25 mit der französischen Polizei übergeben.
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0: Da müssen die unter euch auch noch ein bisschen säckeln, die heute Abend noch irgendwo auf einer Terrasse arbeiten, von einem Restaurant. Kann gut sein, dass es heute noch viel Volk hat, aber ist doch schön im Sommer. Bei sättigem Wetter, da zieht es natürlich die Leute noch einmal raus, in die Gartenbeiz, irgendwo an ein schönes Plätzchen hin. Weil es gibt weiterhin einen wunderbaren Mittwochabend, viel Sonne noch bis zum Eindunkeln, heisse Temperaturen. Wir haben immer noch 30 Grad in der Region. Ja, morgen ändert das Bild. Der Donnerstag, der bringt uns viel Wolken. Wegen diesen Wolken

0: kann so regnen, vor allem so Mittag, Nachmittag. Um wird es wahrscheinlich nass und die Temperaturen die fallen auch. Morgen gibt es noch 25 Grad.
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0: Sieht wieder gut aus bei uns in der Region am 4.30 Uhr. Die grösseren Staus da sind durch. Die haben sich aufgelöst. So im Minutenbereich kann es sein, dass ihr mal noch ein bisschen warten müsst. Aber grundsätzlich läuft es. Ich wünsche euch allen, die unterwegs seid, eine gute und eine sichere Fahrt durch den Mittwochabend.
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1: Wenn es von aussen gang so heiss ist wie in diesem Hitzesommer, dann schliesst ein Grenzschuhhaus mehr eine Sauna statt eben ein Schuhhaus. Die Temperaturen in den Klassenzimmern steigen häufig auf über 30 Grad. Die Lehrerinnen und Lehrer fordern darum schon seit längerem Massnahmen. Was die Gemeinde jetzt plant, im Beitrag von Christoph Gäber aus der Redaktion.
2: Die Hitze in den Leisser Schulhäusern im Sommer die gibt schon seit längerem zu reden. Letztes Jahr hat es Vorstösse im grossen Gemeinderat gegeben und sogar eine Petition mit über 600 Unterschriften. Wir haben jetzt nach den Sommerferien mit der ersten Massnahme reagiert, erklärt die Leisser Bildungsdirektorin und Gemeinderätin Katrin Heijo gegenüber aschur.ch.
3: Also seit den Sommerferien hat die Abteilung Liegenschaften mit den Objektleitern, mit den Abwärtern geschaut, dass morgen früh gelüftet wird, dort so gemacht wird. Dann gehen Leute um 5, 6 bei allen Schulhäusern durch und machen wirklich eine Querlüftung. Und die Antwort also aus den Schulen ist, dass man wirklich einen Effekt merkt.
2: Noch mehr Massnahmen gegen die hohen Temperaturen fordert der Leisser SP-Präsident Michael Richen. Er gibt selber im Grenzschulhaus Schule und schlägt ein Pilotprojekt vor mit mobilen Klimaanlagen in den Klassenzimmern. Vor allem die kleineren Schulkinder leiden unter der Hitze, sagt der Michael Richen.
4: Vermehrt das Fell gegeben von Schülerinnen und Schülern, die sich heim übergeben oder über Schwindelklagen. Dort würde ich sagen, ja, es sind so die jungen Erwachsenen am widerstandsfähigsten, aber man merkt halt dort einfach bei der Konzentration, dass nicht an den Nachmittagen ja, jetzt intellektuell nicht mehr viel zu wollen ist.
2: Der Leisser Gemeinderat will das vorgeschlagene Pilotprojekt der Lehrer besprechen. Außerdem entscheidet der Grosse Gemeinderat nächsten Monat über eine weitere Massnahme beim Grenzschulhaus, erzählt Katrin Heijo. Es soll neue Sonnenstoren geben, die gegen die Hitze helfen.
3: Also es sollte sicher kühler werden, weil man besser zutun kann. Jetzt haben wir Stoffschoren, die flattern, die das Sonnenlicht gleich durchlässt und auch vor allem auch die Wärme durchlässt. Das sollte bei dieser Schoren eher besser sein.
2: Gibt der GGR grünes Licht für den Kredit von 500'000 Franken für die neuen Storen, dann können sie die Gemeinde im nächsten Frühling installieren. Prosciutto, Margarita oder doch ein Fungi, diese Woche kann man beim Oberstufenzentrum vor Bung Beizen bestellen. Die Schülerinnen und Schüler von 8. Klasse machen dort vom Bestellungen aufnehmen bis zum Ausliefern alles selber. Wieso, dass es das Projekt gibt, im Beitrag vom Norma Lanz aus der Redaktion.
1: Im Oberstufenzentrum zu Orbung sind die Schülerinnen und Schüler von 8. Klasse feierlich im Stress. Sie haben in dieser Woche darum nicht Normalschule, sondern die aus Pizzeria-Betrieb arbeiten. Die Idee ist von Rebecca Schär gekommen. Sie ist Lehrerin am OSZ zu Orbung. Mit einer anderen Klasse hat sie schon mal etwas Ähnliches gemacht. Weil es jetzt aber mehr Leute sind, hat etwas Grösseres her müssen.
5: Das Mal sind wir 60 Schülerinnen und Schüler. Wir brauchen irgendwie ein grösseres Unternehmen. Das heisst, wir haben den ganzen Lieferdienst auch noch gemacht. Und das beschäftigt natürlich viel mehr Leute. Und es gibt viel mehr verschiedene Jobs. Es ist für die Schüler auch cool, wenn sie einfach den Job erleben können, den sie dann vielleicht auch machen
1: können. Darum arbeiten alle von 8. Klasse auch wie in einem richtigen Betrieb. Es gibt eine Buchhaltung, einen Telefondienst, wo man Bestellungen aufnimmt und natürlich auch Köchelieferanten. Sogar Medienverantwortliche gibt es. Ladina Gmür und Noel Hofer sind in dem Sinne also Pressesprecher. Die Vielfalt macht ihnen beiden besonderen Spass.
6: Also ich finde es schon sehr cool, auch so zum Videos machen und Fotos. Aber auch in der Küche ist es sehr cool, wenn du halt auch kannst Pizza belegen und halt auch so Teige auswählen und halt allen helfen.
7: Wir haben Abwechslung von sportlich und Job, wo man ja mit dem Velo abends auf einem Berg fahren muss. Und nachher auch mit verschiedenen Menschen. Manchmal redet man noch kurz an der Haustür.
1: Oh, ein Haufen Pizza-Bestellungen kommen rein. Viel mehr, als man gedacht hat, wie Rebecca Schär sagt.
5: Wir haben eigentlich gedacht, es sind so 20 Bestellungen pro Haupttag. Und gestern, am ersten Tag, haben wir aber insgesamt schon 107 Pizzas geliefert. Das heisst, wir mussten mega viel mehr machen, als wir eigentlich vorbereitet hätten. Ja, das war eine riesige Challenge, aber echt auch cool.
1: Noch bis Ende Woche die 8 Klässler vom OSZ Urbung ihre super agierten Pizzas ausliefern.
2: Gemütlich im Pool blägern, im Wasser ein bisschen schwadern und nachher ein feines Gläschen im Restaurant holen. Diesen Sommer war das bei diesen Temperaturen nötig. So wie Badi zu Büra der Aare. Dort ist Badi aber fangs fein ein bisschen in die Ohr gekommen. Norma Lanz aus der Redaktion, was sind die grössten Baustellen in Badi zu Büra?
1: Da gibt es gerade mehrere. Das Planschbecken für die Kinder gehört sicher dazu. Das ist nämlich undicht und hat aktuell kein Wasser drin. Dazu kommt noch, dass der Sprungturm, der steht, nicht sicher genug sei. Am wichtigsten ist aber sicher, dass es getrennte Garderobe gibt. Weil aktuell gibt es nur eine Gruppengarderobe. Das ist halt, weil man in den 63 Jahren, die es Body gibt, wenig bis nichts saniert hat. Die Gebäude sind immer noch im originalen Zustand von denen, andere haben wir das letzte Mal vor 37 Jahren saniert.
2: Was will man denn in Body jetzt sanieren?
1: Laut der Vizegemeindepräsidentin von Büra Rare, Barbara Stotzer-Weiss, gibt es einen Haufen, den man möchte sanieren. Die Garderobe, die es heute gibt, will man in einem Bereich zusammenlegen und dafür Einzel-, Familien- und IV-Garderobe machen, die man abschliessen kann. Beim Hauptgebäude soll es ein neues Kassenhäuschen und Kassensystem geben. So kann man beim Personal sparen. Dazu kommt dann noch ein Sanitätsraum, ein kleines Büro und ein Aufenthaltsraum für die Mitarbeiterinnen und Mitarbeiter. Und dazu soll dann noch das Velocafé kommen, das von außen zugänglich soll sein. Und das Kinderplanschbecken tut man komplett neu machen und neu anders platzieren.
2: Was kostet das ganze Projekt?
1: Der Gemeinderat will 4,2 Millionen Franken für das Sanieren von Body ausgeben. Der teuerste Punkt beim ganzen Projekt sind die Gebäude. Die kosten darum fast 2 Millionen Franken. Der Betrag muss aber zuerst noch das Bürger- und Stimmvolk per Abstimmung am 27. September durchwinken. Es bleibt also noch abzuwarten, ob das Projekt in dieser Höhe und Form durchkommt. Bei einem Ja vom Bürger- und Stimmvolk würde man dann nach der Body-Saison 2028 mit dem Sanieren anfangen. Fertig sollte man dann Ende Juni 2029 sein.
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1: Wenn es von aussen gang so heiß ist wie in diesem Hitzesommer, dann schliessen Grenzenschulhaus mehr eine Sauna statt eben ein Schulhaus. Die Temperaturen in den Klassenzimmern steigen häufig auf über 30 Grad. Die Lehrerinnen und Lehrer fordern darum schon seit längerem Massnahmen. Was die Gemeinde jetzt plant, im Beitrag von Christoph Gäber aus der Redaktion.
2: Die Hitze in den Leiser Schulhäusern im Sommer die gibt schon seit längerem zu reden. Letztes Jahr hat es Vorstösse im grossen Gemeinderat gegeben und sogar eine Petition mit über 600 Unterschriften. Wir haben jetzt nach den Sommerferien mit einer ersten Massnahme reagiert, erklärt die Leiser Bildungsdirektorin und Gemeinderätin Kathrin Heijo gegenüber aschur.ch.
3: Also seit den Sommerferien hat die Abteilung Liegenschaften mit den Objektleitern, mit der Abwart geschaut, dass morgen früh gelüftet wird, dort so gemacht wird. Dann gehen Leute um 5, 6 bei allen Schulhäusern durch und machen wirklich eine Querlüftung. Und die Antwort aus den Schulen ist, dass man wirklich einen Effekt merkt.
2: Noch mehr Massnahmen gegen die hohen Temperaturen fordert der Leiser SP-Präsident Michael Richen. Er gibt selber im Grenzschel Schulhaus Schule und schlägt ein Pilotprojekt vor mit mobilen Klimaanlagen in den Klassenzimmern. Vor allem die kleineren Schulkinder leiden unter der Hitze, sagt der Michael Richen.
4: Vermehrt das Fälle von Schülerinnen und Schülern, die sich heimisch übergeben oder über Schwindel klagen. Dort würde ich sagen, ja, es sind so die jungen Erwachsenen am widerstandsfähigsten, aber man merkt halt dort einfach bei der Konzentration, dass nicht an den Nachmittagen ja, jetzt intellektuell nicht mehr viel zu wollen ist.
2: Der Leiser Gemeinderat will das vorgeschlagene Pilotprojekt der Lehrer besprechen. Außerdem entscheidet der Grosse Gemeinderat nächsten Monat über eine weitere Massnahme beim Grenzschulhaus, erzählt Kathrin Heijo. Es soll neue Sonnenstoren geben, die gegen die Hitze helfen.
3: Also es sollte sicher kühler werden, weil man eben besser zutun kann. Jetzt haben wir Stoffstoren, die flattern, die das Sonnenlicht gleich durchlässt und auch vor allem auch die Wärme durchlässt. Das sollte bei diesen Storen eher besser sein.
2: Gibt der GGR grünes Licht für den Kredit von 500'000 Franken für die neuen Storen, dann können sie die Gemeinde im nächsten Frühling installieren. Prosciutto, Margarita oder doch ein Fungi, diese Woche kann man beim Oberstufenzentrum vor Bung Beizen bestellen. Die Schülerinnen und Schüler von 8. Klasse machen dort vom Bestellungen aufnehmen bis zum Ausliefern alles selber. Wieso, dass es das Projekt gibt, im Beitrag vom Norma Lanz aus der Redaktion.
1: Im Oberstufenzentrum zu Orpung sind die Schülerinnen und Schüler von 8. Klasse fein klein im Stress. Sie haben in dieser Woche darum nicht Normalschule, sondern die aus Pizzeria-Betrieb arbeiten. Die Idee ist von Rebecca Schär gekommen. Sie ist Lehrerin am OSZ zu Orpung. Mit einer anderen Klasse hat sie schon mal etwas Ähnliches gemacht. Weil es jetzt aber mehr Leute sind, hat etwas Grösseres her müssen.
5: Das Mal sind wir 60 Schülerinnen und Schüler. Da haben wir gedacht, wir brauchen irgendwie ein grösseres Unternehmen. Das heisst, wir haben wieder den ganzen Lieferdienst auch noch gemacht. Und das beschäftigt natürlich viel mehr Leute. Und es gibt viel mehr verschiedene Jobs. Es ist für die Schüler auch cool, wenn sie einfach den Job erleben können, den sie dann vielleicht auch machen können.
1: Darum arbeiten alle von 8. Klasse auch wie in einem richtigen Betrieb. Es gibt eine Buchhaltung, einen Telefondienst, wo man Bestellungen aufnimmt und natürlich auch Köchelieferanten. Sogar Medienverantwortliche gibt es. Ladina Gmür und Noel Hofer sind in dem Sinne also Pressesprecher. Die Vielfalt macht ihnen beiden besonderen Spass.
6: Also ich finde es schon sehr cool, also zum Videos machen und Fotos. Aber auch in der Küche ist es sehr cool, wenn du halt auch kannst Pizza belegen und halt auch so Teig auswählen und halt allen helfen.
7: Wir haben Abwechslung von sportlich und Job, wo man ja mit dem Velo abends auf einem Berg fahren muss. Und nachher auch mit verschiedenen Menschen. Manchmal redet man noch kurz an der Haustür.
1: Und auch ein Haufen Pizza-Bestellungen kommen rein. Viel mehr, als man gedacht hat, wie Rebecca Schär sagt.
5: Wir haben eigentlich gedacht, es sind so 20 Bestellungen pro Haupttag. Und gestern, am ersten Tag, haben wir aber insgesamt schon 107 Pizzas geliefert. Das heisst, wir mussten mega viel mehr machen, als wir eigentlich vorbereitet hätten. Ja, das war eine riesige Challenge, aber echt auch cool.
1: Noch bis Ende der Woche die 8-Klässler vom OSZ Bung ihre super raketen Pizzas ausliefern.
2: Gemütlich im Pool blägern, im Wasser etwas schwadern und nachher ein feines Gläschen im Restaurant holen. Diesen Sommer war das bei diesen Temperaturen nötig. So wie Badi zu Büra der Aare. Dort ist Badi aber fangs fein in die Ohren gekommen. Norma Lanz aus der Redaktion, was sind die grössten Baustellen in Badi zu Büra?
1: Da gibt es gerade mehrere. Das Planschbecken für die Kinder gehört sicher dazu. Das ist nämlich undicht und hat aktuell kein Wasser drin. Dazu kommt noch, dass der Sprungturm, der steht, nicht sicher genug sei. Am wichtigsten ist aber sicher, dass es getrennte Garderobe gibt. Weil aktuell gibt es nur Gruppengarderobe. Das ist halt, weil man in den 63 Jahren, die es Body gibt, wenig bis nichts saniert hat. Die Gebäude sind immer noch im originalen Zustand von denen, andere hat man das letzte Mal vor 37 Jahren saniert.
2: Was will man denn in Body jetzt sanieren?
1: Laut der Vizegemeindepräsidentin von Büra Rare, Barbara Stotzer-Weiss, gibt es einen Haufen, den man möchte sanieren. Die Garderobe, die es heute gibt, will man in einem Bereich zusammenlegen und dafür Einzel-, Familien- und IV-Garderobe machen, die man abschliessen kann. Beim Hauptgebäude soll es ein neues Kassenhäuschen und Kassensystem geben. So kann man beim Personal sparen. Dazu kommt dann noch ein Sanitätsraum, ein kleines Büro und ein Aufenthaltsraum für die Mitarbeiterinnen und Mitarbeiter. Und dazu soll dann noch das Velokaffee kommen, das von außen zugänglich soll sein. Und das Kinderplanschbecken tut man komplett neu machen und neu anders platzieren.
2: Was kostet das ganze Projekt?
1: Der Gemeinderat will 4,2 Millionen Franken für das Sanieren von Body ausgeben. Der teuerste Punkt beim ganzen Projekt sind Gebäude. Die kosten darum fast 2 Millionen Franken. Der Betrag muss aber zuerst noch das Bürgerinnen- und Stimmvolk per Abstimmung am 27. September durchwinken. Es bleibt also noch abzuwarten, ob das Projekt in dieser Höhe und Form durchkommt. Bei einem Ja vom Bürgerinnen- und Stimmvolk würde man dann nach der Body-Saison 2028 mit dem Sanieren anfangen. Fertig sollte man dann Ende Juni 2029 sein.
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1: Wenn es von aussen gang so heiß ist wie in diesem Hitzesommer, dann ist das Grenzschuhhaus mehr eine Sauna statt eben ein Schuhhaus. Die Temperaturen in den Klassenzimmern steigen häufig auf über 30 Grad. Die Lehrerinnen und Lehrer fordern darum schon seit längerem Massnahmen. Was die Gemeinde jetzt plant, im Beitrag von Christoph Gäber aus der Redaktion.
2: Die Hitze in den Leisser Schulhäusern im Sommer geht schon seit längerem zu reden. Letztes Jahr hat es Vorstösse im grossen Gemeinderat gegeben und sogar eine Petition mit über 600 Unterschriften. Wir haben jetzt nach den Sommerferien mit der ersten Massnahme reagiert, erklärt die Leisser Bildungsdirektorin und Gemeinderätin Katrin Heijo gegenüber aschur.ch.
3: Also seit den Sommerferien hat die Abteilung Liegenschaften mit den Objektleitern, mit den Abwärts geschaut, dass morgen früh gelüftet wird, dort so gemacht wird. Dann gehen Leute um 5, 6 bei allen Schulhäusern durch und machen wirklich eine Querlüftung. Und die Antwort also aus den Schulen ist, dass man wirklich einen Effekt merkt.
2: Noch mehr Massnahmen gegen die hohen Temperaturen fordert der Leiser SP-Präsident Michael Riechen. Er gibt selber im Grenzschel Schulhaus Schule und schlägt ein Pilotprojekt vor mit mobilen Klimaanlagen in den Klassenzimmern. Vor allem die kleineren Schulkinder leiden unter der Hitze, sagt der Michael Riechen.
4: Vermehrt das Fälle von Schülerinnen und Schülern, die sich heim übergeben oder über Schwindelklagen. Dort würde ich sagen, ja, es sind so die jungen Erwachsenen am widerstandsfähigsten, aber man merkt halt dort einfach bei der Konzentration, dass nicht an den Nachmittagen ja, jetzt intellektuell nicht mehr viel zu wollen ist.
2: Der Leiser Gemeinderat will das vorgeschlagene Pilotprojekt der Lehrer besprechen. Außerdem entscheidet der grosse Gemeinderat nächsten Monat über eine weitere Massnahme beim Grenzschel Schulhaus, erzählt Katrin Heijo. Es soll neue Sonnenstoren geben, die gegen die Hitze helfen.
3: Also es sollte sicher kühler werden, weil man besser zutun kann. Jetzt haben wir Stoffstoren, die flattern, die das Sonnenlicht gleich durchlässt und auch vor allem auch die Wärme durchlässt. Das sollte bei diesen Storen besser sein.
2: Gibt der GGR grünes Licht für den Kredit von 500.000 Franken für die neuen Storen, dann können sie die Gemeinde im nächsten Frühling installieren. Prosciutto, Margarita oder doch ein Fungi. Diese Woche kann man beim Oberstufenzentrum vor Bung Beizen bestellen. Die Schülerinnen und Schüler von 8. Klasse machen dort vom Bestellungen aufnehmen bis zum Ausliefern alles selber. Wieso, dass es das Projekt gibt, im Beitrag vom Norma Lanz aus der Redaktion.
1: Im Oberstufenzentrum zu Orbung sind die Schülerinnen und Schüler von 8. Klasse fein ein bisschen im Stress. Sie haben in dieser Woche darum nicht Normalschule, sondern die aus Pizzeria-Betrieb arbeiten. Die Idee ist von Rebecca Schär gekommen. Sie ist Lehrerin am OSZ zu Orbung. Mit einer anderen Klasse hat sie schon mal etwas Ähnliches gemacht. Weil es jetzt aber mehr Leute sind, hat etwas Grösseres her müssen.
5: Das Mal sind wir 60 Schülerinnen und Schüler. Da haben wir gedacht, wir brauchen irgendwie ein grosses Unternehmen. Das heisst, wir haben den ganzen Lieferdienst auch noch gemacht. Und das beschäftigt natürlich viel mehr Leute. Und es gibt viel mehr verschiedene Jobs. Es ist für die Schüler auch cool, wenn sie einfach den Job erleben können, den sie dann vielleicht auch irgendwann machen können.
1: Darum arbeiten alle von 8. Klasse auch wie in einem richtigen Betrieb. Es gibt eine Buchhaltung, einen Telefondienst, wo man Bestellungen aufnimmt und natürlich auch Köchelieferanten. Sogar Medienverantwortliche gibt es. Die Ladina Gmür und der Noel Hofer sind in dem Sinne also Pressesprecher. Die Vielfalt macht ihnen beiden besonderen Spass.
6: Also ich finde es schon sehr cool, auch so zum Videos machen und Fotos. Aber auch in der Küche ist es sehr cool, wenn du halt auch kannst Pizza belegen und halt auch so Teig auswählen und halt allen helfen.
7: Wir haben Abwechslung von sportlich und Job, wo man ja mit dem Velo abends auf einem Berg fahren muss. Und nachher auch mit verschiedenen Menschen. Manchmal redet man noch kurz an der Haustür.
1: Und auch ein Haufen Pizza-Bestellungen kommen rein. Viel mehr, als man gedacht hat, wie Rebecca Schär sagt.
5: Wir haben eigentlich gedacht, es sind so 20 Bestellungen pro Haupttag. Und gestern, am ersten Tag, haben wir aber insgesamt schon 107 Pizzas geliefert. Das heisst, wir mussten mega viel mehr machen, als wir eigentlich vorbereitet hätten. Ja, das war eine riesige Challenge, aber echt auch cool.
1: Noch bis Ende der Woche die 8-Klässler vom OSZ Urbung ihre super agierten Pizzas ausliefern.
2: Gemütlich im Pool blägern, im Wasser ein schwadern und nachher ein feines Gläschen im Restaurant holen. Den Sommer war das bei diesen Temperaturen nötig. So wie ihr Badi zu Büra der Aare. Dort ist Badi aber fangs fein ein bisschen in die Ohr gekommen. Norma Lanz aus der Redaktion, was sind die grössten Baustellen ihr Badi zu Büra?
1: Da gibt es gerade mehrere. Das Planschbecken für die Kinder gehört sicher dazu. Das ist nämlich undicht und hat aktuell kein Wasser drin. Dazu kommt noch, dass der Sprungturm, der steht, nicht sicher genug sei. Am wichtigsten ist aber sicher, dass es getrennte Garderoben gibt. Weil aktuell gibt es nur eine Gruppengarderobe. Das ist halt, weil man in den 63 Jahren, die es Body gibt, wenig bis nichts saniert hat. Die Gebäude sind immer noch im originalen Zustand von denen. Andere hat man das letzte Mal vor 37 Jahren saniert.
2: Was will man denn ihr Body jetzt sanieren?
1: Laut der Vizegemeindepräsidentin von Büra Rare, Barbara Stotzer-Weiss, gibt es einen Haufen, den man möchte sanieren. Die Garderobe, die es heute gibt, will man in einem Bereich zusammenlegen und dafür einzelne Familien- und IV-Garderobe machen, die man abschliessen kann. Beim Hauptgebäude soll es ein neues Kassenhäuschen und Kassensystem geben. So kann ich mir beim Personal sparen. Dazu kommt dann noch ein Sanitätsraum, ein kleines Büro und ein Aufenthaltsraum für die Mitarbeiterinnen und Mitarbeiter. Und dazu soll dann noch ein Velokaffee kommen, das von außen zugänglich soll sein. Und das Kinderplanschbecken tut man komplett neu machen und neu anders platzieren.
2: Was kostet das ganze Projekt?
1: Der Gemeinderat will 4,2 Millionen Franken für das Sanieren von Badi ausgeben. Der teuerste Punkt beim ganzen Projekt sind die Gebäude. Die kosten darum fast 2 Millionen Franken. Der Betrag muss aber zuerst noch das Bürener Stimmvolk per Abstimmung am 27. September durchwinken. Es bleibt also noch abzuwarten, ob das Projekt in dieser Höhe und Form durchkommt. Bei einem Ja vom Bürener Stimmvolk würde man dann nach der Badi-Saison 2028 mit dem Sanieren anfangen. Fertig sollte man dann Ende Juni 2029 sein.
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1: Wenn es von aussen gang so heiß ist wie in diesem Hitzesommer, dann schliessen Grenzenschulhaus mehr eine Sauna statt eben ein Schulhaus. Die Temperaturen in den Klassenzimmern steigen häufig auf über 30 Grad. Die Lehrerinnen und Lehrer fordern darum schon seit längerem Massnahmen. Was die Gemeinde jetzt plant, im Beitrag von Christoph Gäber aus der Redaktion.
2: Die Hitze in den Leiser Schulhäusern im Sommer die gibt schon seit längerem zu reden. Letztes Jahr hat es Vorstösse im grossen Gemeinderat gegeben und sogar eine Petition mit über 600 Unterschriften. Wir haben jetzt nach den Sommerferien mit einer ersten Massnahme reagiert, erklärt die Leiser Bildungsdirektorin und Gemeinderätin Katrin Heijo gegenüber aschur.ch.
3: Also seit den Sommerferien hat die Abteilung Liegenschaften mit den Objektleitern, mit der Abwart geschaut, dass morgen früh gelüftet wird, dort so gemacht wird. Dann gehen Leute um 5, 6 bei allen Schulhäusern durch und machen wirklich eine Querlüftung. Und die Antwort aus den Schulen ist, dass man wirklich einen Effekt merkt.
2: Noch mehr Massnahmen gegen die hohen Temperaturen fordert der Leiser SP-Präsident Michael Riechen. Er gibt selber im Grenzschel Schulhaus Schule und schlägt ein Pilotprojekt vor mit mobilen Klimaanlagen in den Klassenzimmern. Vor allem die kleineren Schulkinder leiden unter der Hitze, sagt der Michael Riechen.
4: Vermehrt das Fälle von Schülerinnen und Schülern, die sich heim übergeben oder über Schwindel klagen. Dort würde ich sagen, ja, es sind so die jungen Erwachsenen am widerstandsfähigsten, aber man merkt halt dort einfach bei der Konzentration, dass nicht an den Nachmittagen ja, jetzt intellektuell nicht mehr viel zu wollen ist.
2: Der Leiser Gemeinderat will das vorgeschlagene Pilotprojekt der Lehrer besprechen. Außerdem entscheidet der Grosse Gemeinderat nächsten Monat über eine weitere Massnahme beim Grenzschel Schulhaus, erzählt Katrin Heijo. Es soll neue Sonnenstoren geben, die gegen die Hitze helfen.
3: Also es sollte sicher kühler werden, weil man eben besser zutun kann. Jetzt haben wir Stoffstoren, die flattern, die das Sonnenlicht gleich durchlässt und auch vor allem auch die Wärme durchlässt. Das sollte bei diesen Storen eher besser sein.
2: Gibt der GGR grünes Licht für den Kredit von 500.000 Franken für die neuen Storen, dann können sie die Gemeinde im nächsten Frühling installieren. Prosciutto, Margarita oder doch ein Fungi, diese Woche kann man beim Oberstufenzentrum vor Bung Beizen bestellen. Die Schülerinnen und Schüler von 8. Klasse machen dort vom Bestellungen aufnehmen bis zum Ausliefern alles selber. Wieso, dass es das Projekt gibt, im Beitrag vom Norma Lanz aus der Redaktion.
1: Im Oberstufenzentrum zu Orpung sind die Schülerinnen und Schüler von der 8. Klasse fein im Stress. Sie haben in dieser Woche darum nicht Normalschule, sondern die aus Pizzeria-Betrieb arbeiten. Die Idee ist von Rebecca Schär gekommen. Sie ist Lehrerin am OSZ zu Orpung. Mit einer anderen Klasse hat sie schon mal etwas Ähnliches gemacht. Weil es jetzt aber mehr Leute sind, hat etwas Grösseres her müssen.
5: Das Mal sind wir 60 Schülerinnen und Schüler. Da haben wir gedacht, wir brauchen irgendwie ein grosses Unternehmen. Das heisst, wir haben den ganzen Lieferdienst auch noch gemacht. Und das beschäftigt natürlich viel mehr Leute. Und es gibt viel mehr verschiedene Jobs. Es ist für die Schüler auch cool, wenn sie einfach den Job erleben können, den sie dann vielleicht auch machen können.
1: Darum arbeiten alle von 8. Klasse auch wie in einem richtigen Betrieb. Es gibt eine Buchhaltung, einen Telefondienst, wo man Bestellungen aufnimmt und natürlich auch Köchel-Lieferanten. Sogar Medienverantwortliche gibt es. Ladina Gmür und Noel Hofer sind in dem Sinne also Pressesprecher. Die Vielfalt macht ihnen beiden besonderen Spass.
6: Also ich finde es schon sehr cool, also zum Videos machen und Fotos. Aber auch in der Küche ist es sehr cool, wenn du halt auch kannst Pizza belegen und halt auch so Teig auswählen und halt allen helfen.
7: Wir haben Abwechslung von sportlich und Job, wo man ja mit dem Velo abends auf einen Berg fahren muss. Und nachher auch mit verschiedenen Menschen. Manchmal redet man noch kurz an der Haustür.
1: Und auch ein Haufen Pizza-Bestellungen kommen rein. Viel mehr, als man gedacht hat, wie Rebecca Schär sagt.
5: Wir haben eigentlich gedacht, es sind so 20 Bestellungen pro Haupttag. Und gestern, am ersten Tag, haben wir aber insgesamt schon 107 Pizzas geliefert. Das heisst, wir mussten mega viel mehr machen, als wir eigentlich vorbereitet hätten. Ja, das war eine riesige Challenge, aber echt auch cool.
1: Noch bis Ende der Woche die 8-Klässler vom OSZ Bung ihre Super-Rakete-Pizzas ausliefern.
2: Gemütlich im Pool blägern, im Wasser etwas schwadern und nachher ein feines Gläschen im Restaurant holen. Diesen Sommer war das bei diesen Temperaturen nötig. So wie Badi zu Büra der Aare. Dort ist Badi aber fangs fein in die Ohr gekommen. Norma Lanz aus der Redaktion, was sind die grössten Baustellen in Badi zu Büra?
1: Da gibt es gerade mehrere. Das Planschbecken für die Kinder gehört sicher dazu. Das ist nämlich undicht und hat aktuell kein Wasser drin. Dazu kommt noch, dass der Sprungturm, der steht, nicht sicher genug sei. Am wichtigsten ist aber sicher, dass es trennte Garderobe gibt. Weil aktuell gibt es nur Gruppengarderobe. Das ist halt, weil man in den 63 Jahren, die es Body gibt, wenig bis nichts saniert hat. Die Gebäude sind immer noch im originalen Zustand von denen. Andere hat man das letzte Mal vor 37 Jahren saniert.
2: Was will man denn in Body jetzt sanieren?
1: Laut der Vizegemeindepräsidentin von Büra Rare, Barbara Stotzer-Weiss, gibt es einen Haufen, den man möchte sanieren. Die Garderobe, die es heute gibt, will man in einem Bereich zusammenlegen und dafür Einzel-, Familien- und IV-Garderobe machen, die man abschliessen kann. Beim Hauptgebäude soll es ein neues Kassenhäuschen und Kassensystem geben. So kann man beim Personal sparen. Dazu kommt dann noch ein Sanitätsraum, ein kleines Büro und ein Aufenthaltsraum für die Mitarbeiterinnen und Mitarbeiter. Und dazu soll dann noch das Velokaffee kommen, das von außen zugänglich sein soll. Und das Kinderplanschbecken tut man komplett neu machen und neu anders platzieren.
2: Was kostet das ganze Projekt?
1: Der Gemeinderat will 4,2 Millionen Franken für das Sanieren von Body ausgeben. Der teuerste Punkt beim ganzen Projekt sind die Gebäude. Die kosten darum fast 2 Millionen Franken. Der Betrag muss aber zuerst noch das Bürener Stimmvolk per Abstimmung am 27. September durchwinken. Es bleibt also noch abzuwarten, ob das Projekt in dieser Höhe und Form durchkommt. Bei einem Ja vom Bürener Stimmvolk würde man dann nach der Body-Saison 2028 mit dem Sanieren anfangen. Fertig sollte man dann Ende Juni 2029 sein.
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1: Wenn es von aussen gang so heiß ist wie in diesem Hitzesommer, dann schliessen Grenzenschulhaus mehr eine Sauna statt eben ein Schulhaus. Die Temperaturen in den Klassenzimmern steigen häufig auf über 30 Grad. Die Lehrerinnen und Lehrer fordern darum schon seit längeren Massnahmen. Was die Gemeinde jetzt plant, im Beitrag von Christoph Gäber aus der Redaktion.
2: Die Hitze in den Leiser Schulhäusern im Sommer die gibt schon seit längerem zu reden. Letztes Jahr hat es Vorstösse im grossen Gemeinderat gegeben und sogar eine Petition mit über 600 Unterschriften. Wir haben jetzt nach den Sommerferien mit einer ersten Massnahme reagiert, erklärt die Leiser Bildungsdirektorin und Gemeinderätin Katrin Heijo gegenüber aschur.ch.
3: Also seit den Sommerferien hat die Abteilung Liegenschaften mit den Objektleitern, mit der Abwart geschaut, dass morgen früh gelüftet wird, dort so gemacht wird. Dann gehen Leute um 5, 6 bei allen Schulhäusern durch und machen wirklich eine Querlüftung. Und die Antwort aus den Schulen ist, dass man wirklich einen Effekt merkt.
2: Noch mehr Massnahmen gegen die hohen Temperaturen fordert der Leiser SP-Präsident Michael Riechen. Er gibt selber im Grenzschel Schulhaus Schule und schlägt ein Pilotprojekt vor mit mobilen Klimaanlagen in den Klassenzimmern. Vor allem die kleineren Schulkinder leiden unter der Hitze, sagt der Michael Riechen.
4: Vermehrt das Fälle von Schülerinnen und Schülern, die sich heim übergeben oder über Schwindel klagen. Dort würde ich sagen, ja, es sind so die jungen Erwachsenen am widerstandsfähigsten, aber man merkt halt dort einfach bei der Konzentration, dass nicht an den Nachmittagen ja, jetzt intellektuell nicht mehr viel zu wollen ist.
2: Der Leiser Gemeinderat will das vorgeschlagene Pilotprojekt der Lehrer besprechen. Außerdem entscheidet der Grosse Gemeinderat nächsten Monat über eine weitere Massnahme beim Grenzschel Schulhaus, erzählt Katrin Heijo. Es soll neue Sonnenstoren geben, die gegen die Hitze helfen.
3: Also es sollte sicher kühler werden, weil man eben besser zutun kann. Jetzt haben wir Stoffstoren, die flattern, die das Sonnenlicht gleich durchlässt und auch vor allem auch die Wärme durchlässt. Das sollte bei diesen Storen eher besser sein.
2: Gibt der GGR grünes Licht für den Kredit von 500.000 Franken für die neuen Storen, dann können sie die Gemeinde im nächsten Frühling installieren. Prosciutto, Margarita oder doch ein Fungi, diese Woche kann man beim Oberstufenzentrum vor Bung Beizen bestellen. Die Schülerinnen und Schüler von 8. Klasse machen dort vom Bestellungen aufnehmen bis zum Ausliefern alles selber. Wieso, dass es das Projekt gibt, im Beitrag vom Norma Lanz aus der Redaktion.
1: Im Oberstufenzentrum zu Orpung sind die Schülerinnen und Schüler von der 8. Klasse fein im Stress. Sie haben in dieser Woche darum nicht Normalschule, sondern die aus Pizzeria-Betrieb arbeiten. Die Idee ist von Rebecca Schär gekommen. Sie ist Lehrerin am OSZ zu Orpung. Mit einer anderen Klasse hat sie schon mal etwas Ähnliches gemacht. Weil es jetzt aber mehr Leute sind, hat etwas Grösseres her müssen.
5: Das Mal sind wir 60 Schülerinnen und Schüler. Da haben wir gedacht, wir brauchen irgendwie ein grosses Unternehmen. Das heisst, wir haben den ganzen Lieferdienst auch noch gemacht. Und das beschäftigt natürlich viel mehr Leute. Und es gibt viel mehr verschiedene Jobs. Es ist für die Schüler auch cool, wenn sie einfach den Job erleben können, den sie dann vielleicht auch machen können.
1: Darum arbeiten alle von 8. Klasse auch wie in einem richtigen Betrieb. Es gibt eine Buchhaltung, einen Telefondienst, wo man Bestellungen aufnimmt und natürlich auch Köchelieferanten. Sogar Medienverantwortliche gibt es. Ladina Gmür und Noel Hofer sind in dem Sinne also Pressesprecher. Die Vielfalt macht ihnen beiden besonderen Spass.
6: Also ich finde es schon sehr cool, also zum Videos machen und Fotos. Aber auch in der Küche ist es sehr cool, wenn du halt auch kannst Pizza belegen und halt auch so Teig auswählen und halt allen helfen.
7: Wir haben Abwechslung von sportlich und Job, wo man ja mit dem Velo abends auf einen Berg fahren muss. Und nachher auch mit verschiedenen Menschen. Manchmal redet man noch kurz an der Haustür.
1: Und auch ein Haufen Pizza-Bestellungen kommen rein. Viel mehr, als man gedacht hat, wie Rebecca Schär sagt.
5: Wir haben eigentlich gedacht, es sind so 20 Bestellungen pro Haupttag. Und gestern, am ersten Tag, haben wir aber insgesamt schon 107 Pizzas geliefert. Das heisst, wir mussten mega viel mehr machen, als wir eigentlich vorbereitet hätten. Ja, das war eine riesige Challenge, aber echt auch cool.
1: Noch bis Ende der Woche die 8-Klässler vom OSZ Bung ihre super raketen Pizzas ausliefern.
2: Gemütlich im Pool blägern, im Wasser etwas schwadern und nachher ein feines Gläschen im Restaurant holen. Diesen Sommer war das bei diesen Temperaturen nötig. So wie Badi zu Büra der Aare. Dort ist Badi aber fangs fein in die Ohr gekommen. Norma Lanz aus der Redaktion, was sind die grössten Baustellen in Badi zu Büra?
1: Da gibt es gerade mehrere. Das Planschbecken für die Kinder gehört sicher dazu. Das ist nämlich undicht und hat aktuell kein Wasser drin. Dazu kommt noch, dass der Sprungturm, der steht, nicht sicher genug sei. Am wichtigsten ist aber sicher, dass es trennte Garderobe gibt. Weil aktuell gibt es nur Gruppengarderobe. Das ist halt, weil man in den 63 Jahren, die es Body gibt, wenig bis nichts saniert hat. Die Gebäude sind immer noch im originalen Zustand von denen. Andere hat man das letzte Mal vor 37 Jahren saniert.
2: Was will man denn in Body jetzt sanieren?
1: Laut der Vizegemeindepräsidentin von Büra Rare, Barbara Stotzer-Weiss, gibt es einen Haufen, den man möchte sanieren. Die Garderobe, die es heute gibt, will man in einem Bereich zusammenlegen und dafür Einzel-, Familien- und IV-Garderobe machen, die man abschliessen kann. Beim Hauptgebäude soll es ein neues Kassenhäuschen und Kassensystem geben. So kann man beim Personal sparen. Dazu kommt dann noch ein Sanitätsraum, ein kleines Büro und ein Aufenthaltsraum für die Mitarbeiterinnen und Mitarbeiter. Und dazu soll dann noch das Velocafé kommen, das von außen zugänglich sein soll. Und das Kinderplanschbecken tut man komplett neu machen und neu anders platzieren.
2: Was kostet das ganze Projekt?
1: Der Gemeinderat will 4,2 Millionen Franken für das Sanieren von Body ausgeben. Der teuerste Punkt beim ganzen Projekt sind die Gebäude. Die kosten darum fast 2 Millionen Franken. Der Betrag muss aber zuerst noch das Bürener Stimmvolk per Abstimmung am 27. September durchwinken. Es bleibt also noch abzuwarten, ob das Projekt in dieser Höhe und Form durchkommt. Bei einem Ja vom Bürener Stimmvolk würde man dann nach der Body-Saison 2028 mit dem Sanieren anfangen. Fertig sollte man dann Ende Juni 2029 sein.
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